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0: Das ist der Galandri Wecker am Freitag. So früh am Morgen, da brauchst du noch ein bisschen sanfte Töne, um langsam aufwachen. Always remember us this way. Der Hit von Lady Gaga, den hören wir in der nächsten halben Stunde. Und auch Miley Cyrus ist dabei. Let's pretend it's not the end of the world. Mit ihrem aktuellen Hit End of the World. Den gibt es in den nächsten 10 Minuten. Jetzt ist 17:30. Guten Morgen zusammen.
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0: Am Morgen da ist es noch bewölkt. Vielleicht auch noch heute nass. Später da ist es dann aber trocken. Und am Nachmittag kann es sogar sein, dass mal die Sonne vorkommt. Die Temperatur aktuell 13 Grad und bis zu 20 Grad wird es heute am Nachmittag. Und dazu geht noch ein bisschen die Beise.
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0: Halb 6 Uhr gewesen, dann kommen tiptop vorwärts im Kanal 3 Land. Ich habe keine Meldungen. Gute Fahrt.
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0: Guten Start in Freitag wünsche ich. Anfang noch ein bisschen gemütlich nehmen, so früh am Morgen. Jetzt geht es mit dem Harry Styles und American Girls am Mikrofon. Andrea Schucki, guten Morgen.
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Das ist der Gana 3 Wecker in 18 Minuten 6. Wunderschönen guten Morgen wünsche ich. Es ist Freitag, mit einem Fuß sind wir schon am Wochenende. Den letzten Arbeitstag, den schaffen wir jetzt auch noch mit der richtigen Musik. Da geht es zack, zack. Nein, ist auch schon diesen Freitag geschafft. Jetzt geht es mit Simple Minds, mit Don't You Forget About Me.

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0: Das ist der Gallen 3 Wecker am Freitag. Die Woche die ist schon ewig lang. Darum hat es vielleicht heute etwas härter am Morgen. Aber immerhin, schon gleich Wochenende. Wir begleiten euch durch den Freitag Richtung Weekend mit dem Remo Forer. Wir hören sie aktuell heute Falling und dazu der Shawn Mendes. Mercy ist auch dabei. Das gehört ihr beides in den nächsten 20 Minuten. Jetzt ist 6 Uhr. Guten Morgen zusammen.
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0: Mit dem Christoph Gerber.
3: Der Bund soll die geplanten Olympischen Winterspiele 2038 in der Schweiz unterstützen. Der Nationalrat hat einem Unterstützungsbeitrag von 200 Millionen Franken gestern deutlich zugestimmt. Macklinger SP-Nationalrätin Andrea Zried war bei der Diskussion dabei gewesen und ist überrascht über das deutliche Ergebnis, wie sie gegenüber Aschur.ch sagt.
4: Das hat
3: sich
4: Geschichte noch nie gegeben. Also insofern, dass man auf Parlamentsebene entscheiden musste. Also es ist erstaunlich deutlich gekommen. Wir haben mit weniger gerechnet, mehr mit 103, 104. Gerechnet, wo nicht auf Minderheit eintreten, dass man ein fakultatives Referendum braucht, wo der Bundesbeschluss vom Bundesrat akzeptieren und sagen, das ist der richtige Weg.
3: Es war eine sehr lange Debatte, wie sie weiter sagt, und es zeige, wie emotional das Thema Olympische Spiele sei. Sie sind aber froh, dass es jetzt so rausgekommen ist. Als nächstes entscheidet der Ständerat darüber, die Spiele sollen dann in 10 Kantonen stattfinden. Auf ein olympisches Dorf wird man aber verzichten. Die Schweizerische Nationalbank schüttet auch in den nächsten Jahren mehrere Milliarden Franken an Bund und Kantone aus, wenn das die finanzielle Situation zulässt. Das SNB und das Eidgenössische Finanzdepartement haben die Vereinbarung über die Gewinnausschüttung bis ins Jahr 2030 verlängert. Das teilt das Finanzdepartement mit. Möglich ist weiter eine jährliche Gewinnausschüttung von maximal 6 Milliarden Franken. Festgelegt ist auch ein Grundbetrag von 2 Milliarden Franken, wenn die Nationalbank mindestens so viel Gewinn im Jahr schreibt. Von den europäischen Flüssen ist diesen Sommer so wenig Wasser ins Meer geflossen wie schon lange nicht mehr. Der EU-Klimawandeldienst Copernicus hat die tiefsten Abflussmengen seit Messbeginn vor 34 Jahren registriert, wie er bekannt gibt. Gleichzeitig sind die Meere rings um Europa ungewöhnlich warm gewesen. An der Atlantikküste noch sowie im westlichen und zentralen Mittelmeer hat es in diesem Hitzesommer Rekordwert gegeben. In Westeuropa war es auch der wärmste Sommer seit Messbeginn. Zum Sport Eishockey National League. Die SCL Tigers finden langsam den Rang in dieser Saison. Die Langnauer gewinnen gestern oben auswärts gegen Ambri mit 5:1. Die Tigers klettern nach dem zweiten Sieg hintereinander auf den dritten Tabellenplatz. Der EAC Biel hat dahinter den nächsten Match auswärts gegen Lausanne.
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0: 12 Grad ist aktuell, am Nami der maximal 20 Grad. Geht eine leichte Beise heute. Morgen ist es noch bewölkt. Hier und da vielleicht auch noch heute nass. Später dann aber trocken. Und am Nami gibt es ein paar Lücken in der Woche, wo sicher auch mal die Sonne vorkommt.
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0: 3 ab 6 Seiten kommen problemlos vorwärts auf der Straße im Kanal 3 Land. Ich wünsche euch eine gute Fahrt.
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0: Das Internet ist diesen Sommer während der Shoot-WM mit Memes vom norwegischen Schüttler Erling Haaland. Der mit den langen, blonden Haaren. Und Nicht-Shoot-Fans haben ihn richtig gefeiert und sogar eine norwegische Airline hat sein Markenzeichen, also seine Frisur, für einen Marketing-Gag gebraucht. Und der Haaland, der hat es jetzt verklagt, weil das ohne seine Zustimmung gemacht wurde. Also wenn er jetzt alle verklagen will, die da Klicks haben gemacht auf seinen Nacken, dann ist er auch das Zeit dran. Mein Name ist Andrea Schucki, guten Morgen.
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0: Das ist der Gandri Wecker am Freitag, 11 ab 6 Uhr. Guten Morgen zusammen. Eine Brille, die nicht da ist, um besser zu sehen. Eine Brille, die auch nicht da ist, weil es blendet. Eine Brille, die uns erzählt, was wir gerade sehen. Die Rede ist von den Smart Glasses, quasi eine Computerbrille, die unter anderem dank Meta uns eben erzählen kann, was wir sehen. Reto Ray ist Geschäftsführer von Ray Allround und Ray on Fire zu Bio und er ist grosser Fan von den Smart Glasses.
1: Letztens war ich in England und hatte so eine coole Kirche. Bin dann in die Kirche reingegangen, habe die Brille mitgenommen und dann habe ich die Brille angelegt, habe ihr gesagt, du mir bitte die Geschichte erzählen von dieser Kirche, wo ich jetzt gerade bin und du mir sagen, was du siehst, anhand von meiner Brille, die ich an habe. Und dort hat er eigentlich über KI über, hat er die Führung gemacht durch die ganze Kirche durch und hat mir erklärt und gezeigt, was ich im Moment sehe. Was das für ein Thron ist, was das für ein Kronleuchter ist, was in dieser Kirche passiert ist, so ein bisschen Geschichte, was natürlich sehr interessant ist.
0: Das ist richtig krass, dass das geht. Und der Reto, der sieht wirklich Potenzial in so Computerbrillen für die Zukunft.
1: Zum Beispiel, wenn du auf einem Dörf bist, am Dörf fahren bist, willst du nicht unbedingt so ein grosses Navi vor dir haben, das dir sagt, wo du durchfahren musst, sondern wenn das nachher im Display vom Helm rein projiziert wird werden und das zu einer guten Qualität, könnte das schon noch sehr interessant sein.
0: Ja, wer weiss, wo das noch herführt, aber eigentlich hat der Reto die Brille für das Arbeiten gekauft. Wie er die einsetzt beim Arbeiten und was ein Experte zu so einer Brille sagt, über das reden wir in der nächsten Stunde hier auf Kanal 3.
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0: Das ist Kanal 3 Wecker am Freitag, 20 ab 6 Uhr. Guten Morgen zusammen.
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0: Wie heisst ein typisches Schweizer Gewürz mit der gelben Dose und dem roten Deckel?
2: Aroma.
0: Das ist richtig, ein Punkt. Welches Fest ist heute Abend in Bieler Altstadt?
2: First Friday.
0: Das ist richtig, das sind zwei Punkte. Welche Farbe hat das Oberteil von Ariel? Ist das grün oder violett?
2: Violett, würde ich sagen.
0: Das ist auch richtig, drei Punkte. Du gewinnst.
2: Ah, cool. Merci vielmals.
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0: gemütlich in Freitag starten mit dem Canal 3 Wecker und mit einem wunderschönen Canal 3 Klassiker. Supergirl von Raymond ist in den Startlöchern und dazu der aktuelle Hit von Olivia Rodrigo. Drop Dead, das hören wir beides noch vor dem 7. Jetzt ist 8:30, guten Morgen.
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0: Mit dem Christoph Gerber.
3: Der Kanton Bern will die Bevölkerung mehr mit Prämienverbilligungen unterstützen. Die Krankenkassenprämien steigen auch nächstes Jahr wieder, wie diese Woche ist ausgekommen. Im Kanton Bern zahlt man ab nächstem Jahr pro Monat etwa 23 Franken mehr als heuer. Das sei eine grosse Belastung für jedes Budget, sagt die Berner Regierungsrätin Aline Trede. Darum müsse der Kanton jetzt handeln.
4: Wir haben ganz eine klare Vorgabe, dass eben mindestens 25% der Bevölkerung müssen Prämienverbilligungen bekommen. Und darum ist man laufend auch in einer Überprüfung. Und darum können wir jetzt auch schauen, müssen wir für 2027 Massnahmen prüfen.
3: Bis in 2 Jahren will der Kanton Bern rund 850 Millionen Franken investieren, dass man Leuten Prämienverbilligungen kann zahlen kann, so Aline Trede. Das sind 200 Millionen Franken mehr als bisher. Die Mehrheit der Schweizer Bevölkerung ist dagegen, dass die Schweiz der F-35 Kampfjet kauft. Das zeigt eine heute publizierte Umfrage vom Forschungsinstitut LIWAS im Auftrag von Tamedia in 20 Minuten. Gut 2/3 der Befragten sind gegen Kauf, etwas weniger als 30% sind dafür. Kürzlich ist herausgekommen, dass die Schweiz die amerikanischen F-35 Kampfjets nicht zu einem Festpreis kaufen kann und darum die bewilligten 6 Milliarden Franken nicht länger. Eine Meistablehnung für einen Kauf gibt es im linksgrünen Lager, aber auch bei den Sympathisanten der bürgerlichen Parteien ist eine Mehrheit gegen Kauf der Kampfjets. Bürgerliche Politiker haben bisher erklärt, dass die Schweiz keinen Rückzieher machen kann, weil sie nie einen anderen rechtzeitigen Ersatz für die alten FA-18-Flüger überkommt. Zum Sport Shooter Nations League. Der Jürgen Klopp hat nächtens mit der deutschen Nationalmannschaft seinen ersten Sieg gefeiert. Die Deutschen haben unter dem neuen Trainer Klopp zu München gegen Serbien 2-0 gewonnen. Im Parallelspiel von Gruppe A2 haben Niederlande und Griechenland 2-2 unentschieden gespielt. Portugal hat auswärts gegen Dänemark 4-2 gewonnen. Das ohne Cristiano Ronaldo. Der ist aus dem portugiesischen Nazi-Camp vorzeitig abgereist, weil ihn der Trainer nicht von Anfang an hat spielen wollte.
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0: Heute Morgen ist es noch eine graue Sache für uns, aber am Nachmittag sieht es dann besser aus. Die Wolken die lockern auf und dann gibt es auch mal sonnige Phasen. Temperatur aktuell 12 Grad und am Nachmittag bis zu 21 Grad bei einer leichten Beise, die geht.
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0: 6:30, freie Fahrt für alle, die so früh schon unterwegs sind auf der Strassenregion. Passt auf und eine gute Fahrt.
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0: Im Herbst ist einfach schon alles ein bisschen anstrengender. Überlegen, welche Jacke das man jetzt braucht. Am Morgen kalt, am Nachmittag heiß. Und die mit dem Velo unterwegs sind, die müssen schon gleich wieder die Händchen für suchen. Und auch gegen daran denken, das Velolicht mitzunehmen, jetzt aus dunkel schon morgen, schon streng. Am Mikrofon Andrea Stucki, aber zum Glück hat der Herbst ja auch seine schönen Seiten. Und gut, wenn ich so zu essen denke, Maroni, Vermicelle,
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0: Das ist der Galerie Wecker. Guten Start in Freitag wünsche ich. Jetzt ist 20 vor 7.
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0: Der Bund will die geplanten Olympischen Winterspiele 2038 in der Schweiz mit einem grossen Geldbatzen unterstützen. Das hat der Nationalrat gestern beschlossen. Wie eine Politikerin aus der Region die Debatte miterlebt hat, weiss Laura Haller aus der Redaktion.
2: 200 Millionen Franken soll der Bund in die Olympischen Winterspiele 2038 in der Schweiz investieren. Es sei eine sehr lange Debatte gewesen, sagt die Macklinger SP-Nationalrätin Andrea Zried gegenüber aschur.ch. Sie sind aber froh, wie sie jetzt rausgekommen
3: ist. Wir können alles wie jetzt machen im Vorfeld, mit allen reden, probieren, überzeugen. Und jetzt ist es gut gekommen. Das ist der erste Schritt vom Ganzen. Also die Politik hat jetzt ihren Job gemacht. Wir haben den Kredit gesprochen, alle fakultatives Referendum, Legitimierung, und das ist ganz wichtig, die muss unbedingt stattfinden, das ist in den Kantonen und in den Gemeinden.
2: Mit 137 Ja zu 40 Nein-Stimmen und 14 Enthaltungen ist es im Nationalrat durchgekommen. Für sie persönlich, aber auch für den Schweizer Sport ist es ein wichtiges Thema.
3: Es hat mir auch viel Energie gekostet, dass ich wirklich seit über einem Jahr dran, teilweise fast täglich in der letzten Zeit, wirklich tief im Dossier in und probiert alles auszutarieren. Es ist wie sehr befriedigend, dass wir den ersten Schritt geschafft haben mit wirklich viel Arbeit, wo aber auch wirklich viele Leute mitgeholfen haben.
2: Aus verschiedenen Fraktionen haben ihre viele Leute Mut zugesprochen, dass es durchkommt. Die Olympischen Winterspiele in 12 Jahren sollen dann in verschiedenen Orten in 10 Kantonen stattfinden. Der Kanton Bern ist dann der Austragungsort der Schlussfeier und ein Teil der Paralympics sind hier. Ein olympisches Dorf sei nicht geplant. Bis der Entscheid aber in trockenen Tüchern ist, ist es noch ein weiter Weg. Als nächstes entscheidet der Ständerat darüber.
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0: das ist genau 3 Wecker am Freitag. In 8 Minuten ist 7. Aktuell noch stockfeister. Schauen wir eins, wie es uns heute erwartet.
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0: Fabian Umbricht vom Meteotest. Müssen wir den Regenschirm heute noch mitnehmen?
2: Nein, der Schirm kann man heute eigentlich daheim lassen. Der Regen der ist durch. Wir haben heute schon vom Morgen weg Trocknungswetter. Aber doch noch recht viele Wolken rum. Vor allem der Vormittag ist eher auf der grauen Seite. Am Nachmittag lockern die Wolken dann auf. Es gibt durchaus auch freundliche und sonnige Phasen. Mit ein bisschen Beisen erreichen wir bis zu 21 Grad.
0: Oh, wie sieht das Wochenende aus?
2: Morgen Samstag haben wir doch ein recht freundliches Wetter. Am Vormittag ist allerdings hier oder dort ein bisschen Nebel oder Hochnebel möglich. Also der Starttag am Morgen ändert auf der grauen Seite. Dann aber doch freundliche Phase, auch bei der Sonne, die scheint. Am Nachmittag ein paar Quellwolken, die könnten über dem Jura oder dort ein paar Tropfen Regen bringen. An den meisten Orten bleibt es aber trocken, bei Höchstwert von 21 Grad. Der Sonntag, der ähnlich, aber die Wolken ein bisschen zahlreicher sind. Also hier scheint die Sonne ein bisschen weniger häufig. Und am Nachmittag könnte es hier oder dort einen guten Regen geben.
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0: Das ist der Gander Wecker am Freitag. Schön startet mit uns in Tag. Jetzt vielleicht noch ein bisschen verschlafen, aber spätestens nach der SIA sind wir wach. Ihren Hit Unstoppable, den hören wir noch, den hören wir nach der 7. Und auch Stay, der aktuelle Hit von Leonie und Callum Scott ist dabei. Jetzt ist 7. Ich habe ein Gestör mit der Zeit. Guten Morgen zusammen.
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0: Mit dem Christoph Gerber.
3: Der Bund soll die geplanten Olympischen Winterspiele 2038 in der Schweiz unterstützen. Der Nationalrat hat einem Unterstützungsbeitrag von 200 Millionen Franken gestern deutlich zugestimmt. Macklinger SP-Nationalrätin Andrea Zriede war bei der Diskussion dabei gewesen und überrascht über das deutliche Ergebnis, wie sie gegenüber Aschur.ch sagt.
4: Das hat es in der Geschichte noch nie gegeben. So. Also insofern, dass man sich auf Parlamentsebene entscheiden musste. Also es ist erstaunlich deutlich gekommen. Wir haben mit weniger gerechnet. Wir haben mit 103, 105 gerechnet, wo nicht auf Minderheit eintreten, dass man ein fakultatives Referendum braucht.
3: Schlussendlich hat es fast 140 Stimmen für einen Unterstützungsbeitrag ohne Referendum gegeben. Andrea Zried ist froh, dass es so ist rausgekommen. Als nächstes entscheidet der Ständerat darüber. Die Spiele sollen in 10 Kantonen stattfinden. Auf ein olympisches Dorf wird man aber verzichten. Die Schweizerische Nationalbank schüttet auch in den nächsten Jahren mehrere Milliarden Franken Bund und Kantone aus, wie das die finanzielle Situation zulässt. Das SNB und das eidgenössische Finanzdepartement haben die Vereinbarung über die Gewinnausschüttung bis ins Jahr 2030 verlängert. Das teilt das Finanzdepartement mit. Möglich ist weiter eine jährliche Gewinnausschüttung von maximal 6 Milliarden Franken. Festgelegt ist auch ein Grundbetrag von 2 Milliarden Franken, wenn die Nationalbank mindestens so viel Gewinn in einem Jahr schreibt. Von den europäischen Flüssen ist der Sommer so wenig Wasser ins Meer geflossen wie schon lange nicht mehr. Der EU-Klimawandeldienst Copernicus hat die tiefsten Abflussmengen seit Messbeginn vor 34 Jahren registriert, wie er bekannt gibt. Gleichzeitig sind die Meere rings um Europa ungewöhnlich warm gewesen. An der Atlantikküste noch so wie im westlichen und zentralen Mittelmeer hat es in diesem Hitzesommer Rekordwert gegeben. In Westeuropa war es auch der wärmste Sommer seit Messbeginn. Zum Sport Eishockey National League. Die SCL Tigers finden langsam den Rang in dieser Saison. Die Langnauer gewinnen gestern auch auswärts gegen Ambri mit 5:1. Die Tigers klettern nach dem zweiten Sieg hintereinander auf den dritten Tabellenplatz. Der EHC Biel hat dann den nächsten Match auswärts gegen Lausanne.
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0: 12 Grad ist es im Moment zu Biel und zu Grenchen, 13 Grad Sutz und bis zu 21 Grad wird es heute am Nami, also nochmal ein recht milder Tag. Jetzt am Morgen, da ist noch grau. Die Wolken, die lösen sich nicht ganz auf, aber am Nami, da sollten sie sich immerhin ein bisschen auflockern, sodass zwischen ihnen auch mal die Sonne vorkommt.
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0: 3 ab 7, keine gröberen Stocker im Kanal 3-Land. Mehr als 10 Minuten verliert ihr aktuell nie. Passt auf und eine gute Fahrt.
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0: Immer noch Herbstferien, vielleicht fliegt ihr ja auch noch weg. Mit dem Flug kommt man ja schnell recht weit, in 8 Stunden auf New York, für einen Citytrip in ungefähr 8 Stunden auf Tansania für eine Safari oder auch einfach mal ins Weltall. Gestern da ist eine Astronautencrew in 8 Stunden zur Raumstation ISS geflogen. So schnell wie noch nie vorher. Also es geht mir irgendwie gar nicht in den Kopf, wie man gleich schnell dort oben kann sein wie in New York. Ja. Allen, die heute oder das Wochenende noch in die Ferien fliegen, guten Flug und geniessen. Mein Name ist Andrea Stucki. Guten Morgen zusammen.
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0: Durch André Wecker, 12 ab 7, einen guten Start in Freitag wünsche ich. Es blendet nicht und wir sehen auch noch gut. Und gleich haben wir eine Brille auf der Nase. Smart Glasses. Das ist quasi eine Computerbrille, die richtig viel kann.
1: Smart Glasses können bei vielem helfen tatsächlich. Sie können beim Navigieren helfen und uns einen Weg zeigen. Sie können aber auch fotografieren und Videos aufzeichnen. Man kann damit telefonieren oder auch Nachrichten ablesen.
0: Das ist der Reto Vogt. Er ist freischaffender Tech-Journalist und gibt zu, die Brille die kann viel, aber gerade das Thema Filmen, das schaut er sehr kritisch an.
1: Persönlich halte ich Smart Glasses für eine grosse Gefahr für die Privatsphäre, weil eben unbemerkt können Fotos oder Videos gemacht werden von Leuten, die das nicht wissen oder nicht Kenntnis davon haben, dass sie eben gefilmt werden oder dass von ihnen Bilder gemacht werden. In einer Situation, in ihrer Body zum Beispiel, kann das zu sehr unangenehmen Situationen führen.
0: Einer, der die Brille braucht zum Filmen, ist ein anderer Reto, der Reto Ray, Geschäftsführer von Ray Allround und Ray on Fire zu Biel. Er braucht sie natürlich nicht im Body, aber beim Arbeiten.
2: Wenn man zum Beispiel jetzt eine Waschmaschine flicken und dann kann man aus der Perspektive des Techniker das aufnehmen und dann können wir nachher recht coole Videos daraus drehen. Zuerst, wie er anfährt, nachher wie er das Gerät oder die Werkzeugtasche ausladen, wenn er zum Kunden anläuft und beim Kunden das Gerät auseinandernehmen, flicken, wieder zusammenbauen und die Gerätfunktion am Schluss machen.
0: Aber auch im Reto Ray ist wichtig zu erwähnen, heimlich filmen geht natürlich gar nicht.
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0: Das ist genau drei Wecker, die ihr hört. 6 ab 7. Guten Morgen zusammen.
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0: Fabian Umbricht vom Meteotest. Müssen wir den Regenschirm heute noch mitnehmen?
2: Nein, den Schirm kann man heute eigentlich daheim lassen. Der Regen ist durch. Wir haben heute schon vom Morgen weg Trocknungswetter. Aber doch noch recht viele Wolken rum. Vor allem der Vormittag ist eher auf der grauen Seite. Am Nachmittag lockern die Wolken dann auf. Es gibt durchaus auch freundliche und sonnige Phasen. Mit ein bisschen Beisen erreichen wir bis zu 21 Grad.
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0: in die Rede.
1: Für die Regierung ist natürlich sehr klar, dass es eine Belastung ist für die Bevölkerung, wenn auch die Prämien immer wieder steigen. Wir haben neue Bundesaufgaben, die dazukommen. Wir müssen das Sozialziel beispielsweise festhalten.
0: Und der zeigen die ersten Berechnungen eben, dass es die 200 Millionen Franken mehr braucht, um das kantonale Gesetz zu erfüllen, so Talin Trede. In dem ist vorgegeben, dass mindestens 25% der Bevölkerung müssen eine Prämienverbilligung bekommen.
1: Und wir haben ein sehr gutes System. Es ist automatisiert, also es gibt keine Stigmatisierungen, man muss nicht extra einen Antrag stellen. Es ist für das effizient, sehr unbürokratisch. Und darum können wir einfach immer schauen, müssen wir irgendwelche Kriterien oder müssen Massnahmen ergriffen werden, für das eben 25% mindestens Prämienverbilligung bekommen.
0: Andere Kantone haben da schon noch ein bisschen mehr zu tun, sagt Alin Trede weiters. Bis in 2 Jahren soll also klar sein, welche Massnahmen es braucht, dass die 200 Millionen Franken Bevölkerung vom Kanton Bern zugutekommen.
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0: Mit dem Kanal 3 Wecker in Freitag starten. Wunderschönen guten Morgen wünsche ich. Gleich Wochenende, das gibt gute Laune und dazu noch der aktuelle Hit von Alex Warren. Passenger Defekt, hören wir gut nach den News und dazu Shabusi. Ein Bar-Song, der Hit von ihm ist auch dabei, noch vor der 8. Jetzt ist halbi, guten Morgen.
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0: Mit dem Christoph Gerber.
3: Der Kanton Bern will die Bevölkerung mehr mit Prämienverbilligungen unterstützen. Die Krankenkassenprämie steigt auch nächstes Jahr wieder, wie diese Woche ist rausgekommen. Im Kanton Bern zahlt man ab nächstes Jahr pro Monat etwa 23 Franken mehr als heuer. Das sei eine grosse Belastung für jedes Budget, sagt die Berner Regierungsrätin Aline Trede. Darum müsse der Kanton jetzt handeln.
4: Wir haben ganz eine klare Vorgabe, dass eben mindestens 25% der Bevölkerung müssen Prämienverbilligungen bekommen müssen. Und darum ist man laufend auch in einer Überprüfung. Und darum können wir jetzt auch schauen, müssen wir für 2027 Massnahmen prüfen.
3: Bis in zwei Jahren will der Kanton Bern rund 850 Millionen Franken investieren, dass mehr Leute Prämienverbilligungen bekommen, so die Aline Trede. Das sind 200 Millionen Franken mehr als bisher. Die Mehrheit der Schweizer Bevölkerung ist dagegen, dass die Schweiz der F-35 Kampfjet kauft. Das zeigt eine heute publizierte Umfrage vom Forschungsinstitut LIVAS im Auftrag von Tamedia und 20 Minuten. Gut zwei Drittel der Befragten sind gegen Kauf, etwas weniger als 30% sind dafür. Kürzlich ist herausgekommen, dass die Schweiz die amerikanischen F-35 Kampfjets nicht zu einem Festpreis kaufen kann und darum die bewilligten 6 Milliarden Franken nicht länger. Eine meiste Ablehnung für den Kauf gibt es im linksgrünen Lager, aber auch bei den Sympathisanten der bürgerlichen Partei ist eine Mehrheit gegen Kauf der Kampfjets. Bürgerliche Politiker haben bisher erklärt, dass die Schweiz keinen Rückzieher machen kann, weil sie nie einen anderen rechtzeitigen Ersatz für die alten FA-18-Flüger bekommt. Zum Sportshoot der Nations League. Der Jürgen Klopp hat Nächte mit der deutschen Nationalmannschaft seinen ersten Sieg gefeiert. Die Deutschen haben unter dem neuen Trainer Klopp zu München gegen Serbien 2-0 gewonnen. Im Parallelspiel von Gruppe A2 haben Niederlande und Griechenland 2-2 unentschieden gespielt. Portugal hat auswärts gegen Dänemark 4-2 gewonnen. Das ohne Cristiano Ronaldo. Der 41-jährige Superstar ist aus dem portugiesischen Nazi-Camp vorzeitig abgereist, weil ihn der Trainer nicht von Anfang an hat spielen wollte.
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0: Aktuelle Temperaturen: 12 Grad zu Biel und zu Bieterle, 13 Grad ist zu Teufelen und bis zu 21 Grad wird es heute am Nami. Heute ist der ganze Tag bewölkt, ein paar Wochen im Himmel. Zwischen da gibt es aber auch sonnige Phasen und dazu geht Beise.
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0: 7:30, mehr als 5 Minuten Verspätung habt ihr nie im Kanal 3 Land. Ein Gruß ins Auto und kommt gut ans Ziel.
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0: 2. Oktober 2001. Ein Datum, das ganz vielen in Erinnerung ist geblieben. Heute, vor 25 Jahren, das Grounding von Swiss Air. Von einem Moment auf den anderen nichts mehr geflogen, tausende Feriengäste irgendwo auf der Welt gestrandet. Es war ein emotionaler Tag für viele Schweizer und Schweizerinnen. Swiss Air ja quasi zur Schweizer Identität gehört. 25 Jahre ist es her, seit es Swiss Air nicht mehr gibt. Auch wenn es nicht das Gleiche ist, ein Teil lebt heute immerhin in der Swiss weiter. Am Mikrofon Andrea Stucki, einen schönen Morgen.
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0: Das ist der ganze Drei-Wecker am Freitag, 20 vor 8 Uhr, schon gleich Wochenende, da sind wir eh im Hoch. Und dann vielleicht noch eine Shopping-Geschenkkarte, aber um morgen früh, was will man mehr?
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0: Ein Herbstlied auf dir, Tina, aus Biel. Da freut sich die ganze Familie vor allem auf etwas.
2: Ja, Kürbissuppe. Das haben sie bei uns daheim, also meine Kinder auch sehr gerne.
0: Und so Dessert, Vermicelli?
2: Ja, das auch, ja.
0: Ja, dann kannst du vielleicht ja heute noch einkaufen, für am Wochenende ein feines Herbstmenü zu kochen. Wir spielen nämlich zusammen um eine 50-Franken-Geschenkkarte vom Sonterbrück. Wenn du in 30 Sekunden drei Fragen richtig kannst beantworten, dann gewinnst du. Und wenn du parat bist, dann geht's los.
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0: Wie heisst ein typisches Schweizer Gewürz mit der gelben Dose und dem roten Deckel?
2: Aromat.
0: Das ist richtig, ein Punkt. Welches Fest ist heute Abend in der Bieler Altstadt?
2: First Friday.
0: Das ist richtig, das sind zwei Punkte. Welche Farbe hat das Oberteil von Ariel? Ist das grün oder violett?
2: Violett, würde ich sagen.
0: Das ist auch richtig, drei Punkte. Du gewinnst.
2: Ah, cool. Merci vielmals.
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Das ist der Kalender Wecker, 7:45. Nur noch ein paar Stunden bügeln und dann ist Wochenende. Wir begleiten euch durch den Freitag. Ich hoffe, ihr seid nicht allzu streng heute. Hier geht es jetzt weiter mit einem Kanal 3 Klassiker. Das ist Torn.

0: Durch André Wecker, guten Start in Freitag wünsche ich. Jetzt ist es 10 vor 8. Der Zug als Arbeitsplatz, der tausende Kilometer durch die Schweiz fährt, das war Alltag für Martin Dinutschanz von Kerzers.
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3: Ich wünsche euch allen einen weltschönen, zufriedenen Tag hier bei uns im gemütlichen Berner Seeland.
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0: Nächster Halt, Pension. Endes Jahr ist fertig bügeln für den Dino. Und das machen auch dann schon ein nach so lang.
3: Also im Moment ist es noch ein für mich noch ein surreal, das Ganze. Ich habe bewusst gesagt, es ist gut, ich gehe in die Pension. Aber im Moment fühlt es sich immer noch ein bisschen, gerade die beiden letzten Arbeitstage, haben sich extrem surreal angefühlt. Und jetzt immer noch, ich bin noch in der Zwischenphase, ich bin noch in der Luft. Also, es hat sich noch nicht eingesenkt bei mir, das ist... Ich lasse auf mich zukommen.
0: Und er wünscht der SBB und allen anderen Bahnen, Bussen und Schiffen?
3: Ja, dass das ÖV-System Schweiz weiterhin ganz guten Erfolg hat und dass je mehr, länger je mehr Leute auf ÖV umsteigen.
0: Und weil der Dinutschanz vor allem für seine Lautsprecher-Durchsagen Kult ist, gibt es auch noch eine Durchsage für euch, gerne drei Hörer und Hörerinnen, auf seine typische Art, wie er das jahrelang im Zug gemacht hat.
3: Ich wünsche euch allen noch einen weltschönen, zufriedenen Tag hier bei uns im gemütlichen Berner Seeland und weiterhin ganz eine gemütliche, halbe Woche mit Haufen Sonne im Gesicht und Haufen Sonne im Herz. Habt euch weiter gut Sorge und bleibt gesund. Adieu miteinander.
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0: Das ist der Kanadier Wecker am Freitag. Und besser geweckt werden als mit diesem Kanadier Klassiker kann man fast nie. «The Time of My Life», wunderschöner Song für den Start. In diesen Freitagen hören wir in der nächsten halben Stunde. Aber zuerst noch der Luca Henni. Sein aktueller Hit «Love Me Better» ist auch dabei. Jetzt ist 8 Uhr. Guten Morgen.
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0: Mit dem Christoph Gerber.
3: Der Bund soll die geplante Olympischen Winterspiele 2038 in der Schweiz unterstützen. Der Nationalrat hat einem Unterstützungsbeitrag von 200 Millionen Franken gestern deutlich zugestimmt. Die Macklinger SP-Nationalrätin Andrea Zried war bei der Diskussion dabei gewesen und überrascht über das deutliche Ergebnis, wie sie gegenüber Anschur.ch sagt.
4: Das hat es in der Geschichte noch nie gegeben. So. Also jetzt, insofern, dass wir auf Parlamentsebene entscheiden mussten. Also es ist erstaunlich deutlich gekommen. Wir haben mit weniger gerechnet. Wir haben mit 103, 105 gerechnet, wo nicht auf Minderheit eintreten, dass man ein fakultatives Referendum braucht.
3: Schlussendlich hat es fast 140 Stimmen für einen Unterstützungsbeitrag ohne Referendum gegeben. Andrea Zried ist froh, dass es so rausgekommen ist. Als nächstes entscheidet der Ständerat darüber. Die Spiele sollen dort 10 Kantonen stattfinden. Auf ein olympisches Dorf wird man aber verzichten. In der Schweiz könnten mehrere hunderttausend Leute aufs nächste Jahr Krankenkassen wechseln. Das Beratungsunternehmen die Leute erwartet laut einer Umfrage 600 bis 900'000 Krankenkassen wechseln, wie es mitteilt. Der Grund sei unter anderem, dass Krankenkassenprämien nächstes Jahr wieder deutlich steigen, im Schnitt um 5%. Wegen der jährlichen Prämienerhöhungen schauen die Leute mittlerweile viel mehr drauf, wie viel sie für Krankenkassen zahlen, so die Leute. Mehr als die Hälfte der Befragten gibt die Umfrage an, dass sie Krankenkassen überprüfen und eventuell wechseln. Von den europäischen Flüssen ist diesen Sommer so wenig Wasser ins Meer geflossen wie schon lange nicht mehr. Der EU-Klimawandeldienst Copernicus hat die tiefsten Abflussmengen seit Messbeginn vor 34 Jahren registriert, wie er bekannt gibt. Gleichzeitig sind die Meere rings um Europa ungewöhnlich warm gewesen. An Atlantikküste nachher sowie im westlichen und zentralen Mittelmeer hat es in diesem Hitzesommer Rekordwert gegeben. In Westeuropa war es auch der wärmste Sommer seit Messbeginn. Zum Sport Eishockey National League. Die SC Tigers finden langsam den Rang in dieser Saison. Die Langnauer gewinnen gestern oben auswärts gegen Ambri mit 5:1. Die Tigers klettern nach dem zweiten Sieg hintereinander auf den dritten Tabellenplatz. Der AC Biel hat dann den nächsten Match auswärts gegen Lausanne.
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0: 12 Grad zu Biel, 13 zu Worben und Schnottwil im Moment. Bis zu 21 Grad wird es heute am Nami. Im Moment da haben wir recht viel blauen Himmel. Es kann sein, dass zwischen ihnen mal ein paar dichtere Wolken aufziehen heute. Und zudem geht eine leichte Beise. Es bleibt aber trocken.
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0: Jetzt ist 3 ab 8, keine grösseren Staus oder Störungen auf der Strasse. Dann kommt tiptop vorwärts im Kanal 3 Land. Habt Sorge und eine gute Fahrt.
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0: Freitag, da sind wir vielleicht ein bisschen müde vor Wochen. Da gibt es den einen oder anderen Ausflug mehr zur Kaffeemaschine. Aber hey, für gleich Wochenende mit dieser Aussicht, da packen wir den Freitag jetzt auch noch. Am Mikrofon Andrea Stucki. Guten Morgen zusammen und einen guten Start in den Tag.
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0: Wecker am Freitag, 10 ab 8, guten Morgen zusammen. Smartphone, Smartwatch und jetzt auch noch Smart Glasses. Es gibt immer mehr Geräte, die uns den Alltag erleichtern. Smart Glasses, das ist eine Brille, die recht ähnliche Funktionen hat eigentlich wie unser Handy.
1: Smart Glasses können bei vielem helfen tatsächlich. Sie können beim Navigieren helfen und uns einen Weg zeigen. Sie können aber auch fotografieren und Videos aufzeichnen. Man kann damit telefonieren oder Nachrichten ablesen.
0: Das sagt der Reto Vogt, freischaffender Tech-Journalist. Gut für blinde Personen zum Beispiel kann es eine mega Hilfe sein, eine Brille, die ihnen den Weg zeigt. Es gibt aber auch die negative Seite. Weil die Brille eben sehr ähnlich aussieht wie eine normale Brille, merkt man es vielleicht gar nicht, dass man gefilmt wird.
1: Die Kameras sind tatsächlich gut versteckt bei ihren Smart Glasses. Eine rote Lampe weist darauf her, dass zum Beispiel gerade aktuell gefilmt wird. Aber es ist relativ einfach, das rote Lämpchen abzukleben mit einem schwarzen Klebstreifen.
0: Und genau das sieht der Reto Vogt als Riesenproblem.
1: Persönlich halte ich aber Smart Glasses für eine grosse Gefahr für die Privatsphäre, weil eben unbemerkt können Fotos oder Videos gemacht werden von Leuten, die das nicht wissen oder nicht Kenntnis davon haben, dass sie eben gefilmt werden oder dass von ihnen Bilder gemacht werden. In einer Situation, in einer Party zum Beispiel, kann es zu sehr unangenehmen Situationen führen.
0: Smart Glasses richtig eingesetzt, eine riesen Hilfe, aber gibt eben auch die Kehrseite. Bei uns, da sind sie aktuell aber noch nicht mega verbreitet.
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0: Man kann alles, wie ich jetzt mache, im Vorfeld mit allen reden, probieren, überzeugen. Und ja, jetzt ist es gut gekommen. Das ist der erste Schritt vom Ganzen. Also die Politik hat jetzt ihren Job gemacht. Wir haben den Kredit gesprochen, alle fakultatives Referendum, Legitimierung, und das ist ganz wichtig, die muss unbedingt stattfinden, und das ist in den Kantonen und in den Gemeinden.
1: Mit 137 Ja zu 40 Nein-Stimmen und 14 Enthaltungen ist es im Nationalrat durchgekommen. Für Sie persönlich, aber auch für den Schweizer Sport ist es ein wichtiges Thema.
0: Es hat mir auch viel Energie gekostet, dass ich wirklich seit über einem Jahr dran, teilweise fast täglich in der letzten Zeit, wirklich auch tief im Dossier in und probiert alles auszutarieren. Es ist wie sehr befriedigend, dass wir den ersten Schritt geschafft haben mit wirklich viel Arbeit, wo aber auch wirklich viele Leute mitgeholfen haben.
1: Aus verschiedenen Fraktionen haben ihre viele Leute Mut zugesprochen, dass es durchkommt. Die Olympischen Winterspiele in 12 Jahren sollen dann in verschiedenen Orten in 10 Kantonen stattfinden. Der Kanton Bern ist dann der Austragungsort der Schlussfeier und ein Teil der Paralympics sind dann hier. Ein olympisches Dorf sei nicht geplant. Bis der Entscheid aber in trockenen Tüchern ist, ist es noch ein weiter Weg. Als nächstes entscheidet der Ständerat darüber.
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0: Das ist der Gandri Wecker. Ich wünsche euch einen schönen Freitag. Wir begleiten euch richtig Wochenende mit der Tiffany Harris. Ihr aktuell Hit Vertigo ist bereit. Und dazu noch schnell ein bisschen Hühnerhaut. Danke an Robbie Williams und seinem kanadischen Klassiker Angels. Hören wir beides in den nächsten 20 Minuten. Jetzt ist 8:30 Uhr. Morgen zusammen.
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0: Mit dem Christoph Gerber.
3: Der Kanton Bern will die Bevölkerung mehr mit Prämienverbilligungen unterstützen. Die Krankenkassenprämien steigen auch nächstes Jahr wieder, wie diese Woche ist rausgekommen. Im Kanton Bern zahlt man ab nächstes Jahr pro Monat etwa 23 Franken mehr als heuer. Das ist eine grosse Belastung für jedes Budget, sagt die Berner Regierungsrätin Aline Trede. Darum müsse der Kanton jetzt handeln.
4: Wir haben ganz eine klare Vorgabe, dass eben mindestens 25% der Bevölkerung müssen Prämienverbilligungen bekommen. Und darum ist man laufend auch in einer Überprüfung und darum können wir jetzt auch schauen, müssen wir für 2027 Massnahmen prüfen.
3: Bis in 2 Jahren will der Kanton Bern rund 850 Millionen Franken investieren, dass mehr Leute Prämienverbilligungen bekommen, so Aline Trede. Das sind 200 Millionen Franken mehr als bisher. Die Mehrheit der Schweizer Bevölkerung ist dagegen, dass die Schweiz der F-35 Kampfjet kauft. Das zeigt eine heute publizierte Umfrage vom Forschungsinstitut LIWAS im Auftrag von Tamedia in 20 Minuten. Gut 2/3 der Befragten sind gegen Kauf, etwas weniger als 30% sind dafür. Kürzlich ist herausgekommen, dass die Schweiz die amerikanischen F-35 Kampfjets nicht zu einem Festpreis kaufen kann und darum die bewilligten 6 Milliarden Franken nicht länger. Die meiste Ablehnung für den Kauf gibt es im linksgrünen Lager, aber auch bei den Sympathisanten der bürgerlichen Partei ist eine Mehrheit gegen Kauf der Kampfjets. Bürgerliche Politiker haben bisher erklärt, dass die Schweiz keinen Rückzieher machen kann, weil sie nie anders rechtzeitig Ersatz für die alten F-18-Flüger bekommt. Nike will in den nächsten Jahren den Gürtel enger schnallen. Der amerikanische Sportartikelhersteller kündigt ein neues Sparprogramm an. Nike will in den nächsten 5 Jahren 2,5 Milliarden $ einsparen. Unter anderem will der Konzern Stellen streichen. Im letzten Quartal ist der Umsatz und der Gewinn von Nike gesunken. Der US-Konzern erwartet, dass in diesem Geschäftsjahr der Umsatz in einem hohen einstelligen Prozentbereich zurückgeht. Nike hat schon vor 3 Jahren ein Sparprogramm lanciert.
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0: Im Moment fehlt ein bisschen blauer Himmel. Es kann sein, dass im Verlauf des Tages manchmal noch etwas dichtere Wolken rum sind. Temperaturen im Moment 13 Grad und bis zu 21 Grad am Nami. Und dazu eine leichte Beise, die geht.
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0: 3:30 Uhr, keine grösseren Störungen im Kanal 3-Land. Dann kommen wir problemlos vorwärts. Eine gute Fahrt.
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0: Das ist der Kalender Wecker, der hört. 4:09. Guten Morgen zusammen. Hat der EHC Biel ein Goalie-Problem?
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0: Die Nummer 1 im Goal vom EHCB ist der Harry Säteri. Der hat diese Saison bisher ein kleines Auf und Ab gehabt. Im Umfeld des EHCB gibt es kritische Stimmen, die sagen, er sei nicht auf dem Niveau, wo sonst. Nummer 2, der Viktor Östlund, hat einmal seinen ersten Einsatz gehabt. Bei ihm wird hinterfragt, ob er überhaupt das National League-Niveau habe. Also viel Kritik, die die Goalies müssen einstecken müssen. Was der Goalie-Trainer Marco Streit sich für die restliche Saison wünscht und was die Goalies selber sagen, das lest ihr heute auf Aschur. Es ist die oberste Story aktuell.
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0: Das ist der Gander Wecker. Jetzt einfach mal das Kaffee rauslassen, vielleicht das Gipfeli dazu. Das habt ihr euch verdient. Wir begleiten euch drei Pausen mit One Republic. Love Runs Out. Der Hit ist ready für euch und auch dabei. Temper City mit ihrem aktuellen Hit Self-Aware hören wir beides in den nächsten 20 Minuten. Jetzt ist 9 Uhr.
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0: Mit dem Christoph Gerber.
3: In der Schweiz könnten mehrere hunderttausend Leute aufs nächste Jahr Krankenkassen wechseln. Das Beratungsunternehmen Die Leute erwartet laut der Umfrage 600.000 bis 900.000 Krankenkassen wechseln, wie es mitteilt. Der Grund sei unter anderem, dass Krankenkassenprämien nächstes Jahr wieder deutlich steigen, im Schnitt um 5%. Wegen der jährlichen Prämienerhöhungen schauen die Leute mittlerweile viel mehr drauf, wie viel das sie für Krankenkassen zahlen, so die Leute. Mehr als die Hälfte der Verrückten gibt an, dass die Krankenkassen überprüfen und eventuell wechseln. Die Schweizer Bank Julius Baer will die Aktienhöhe von mehreren hundert Millionen Franken zurückkaufen. Die Bank hat Erlaubnis von Finanzmarktaufsicht FINMA dafür bekommen. Julius Baer will Aktien im Umfang von bis zu 600 Millionen Franken zurückkaufen. Mit diesen Käufen soll sie in den nächsten Wochen losgehen, teilt die Bank mit. Julius Baer war letztens in den Schlagzeilen wegen der hohen Verluste mit dem Kredit vom Immobilienkonzern Signa. Das Unternehmen vom österreichischen Investor René Benko ist vor rund 3 Jahren Konkurs gegangen. Die FINMA hat die Untersuchung von Julius Baer dazu diese Woche abgeschlossen und sofort Massnahmen bei Liquidität vor der Bank gelockert. Nike will in den nächsten Jahren den Gürtel enger schnallen. Der amerikanische Sportartikelhersteller kündigt ein neues Sparprogramm an. Nike will in den nächsten 5 Jahren 2,5 Milliarden $ einsparen. Unter anderem will der Konzern Stellen streichen. Im letzten Quartal sind der Umsatz und der Gewinn von Nike gesunken. Der US-Konzern erwartet, dass in diesem Geschäftsjahr der Umsatz in einem höheren einstelligen Prozentbereich zurückgeht. Nike hat schon vor 3 Jahren ein Sparprogramm lanciert.
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0: 13 Grad ist es im Moment und bis zu 21 Grad wird es noch. Heute den ganzen Tag eine Mischung aus Wolken und sonnigen Abschnitten. Und dazu geht die Beise. Es bleibt aber trocken.
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0: Jetzt ist 2 ab 9 Uhr, keine Meldungen vor der Strasse, dann kommt problemlos vorwärts in der Region. Habt Sorge und kommt gut ans Ziel.
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0: Die 9 Uhr Pause, Horti Kaffee rauslassen und Pause geniessen mit ganz viel Musik, 9 Songs am Stück. Wir fangen mit Manchild von Sabrina Carpenter. Mein Name ist Andrea Stucki. Einen schönen Freitag.
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1: Das ist der Galdri Wecker, jetzt geht 20 vor 10. Einen schönen Freitag weiterhin.
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1: Der Kanton Bern will etwas gegen die hohen Krankenkassenprämien machen. Neu sollen mehr Personen Anspruch auf eine Prämienverbilligung haben. Wie das soll funktionieren, im Beitrag von Romy Furrer aus der Redaktion.
2: Der Kanton Bern will ab 2028 etwa 850 Millionen Franken investieren. So sollen mehr Leute die Möglichkeit haben auf eine Prämienverbilligung. Bis jetzt zahlt der Kanton 200 Millionen Franken weniger dran. Dazu die Regierungsrätin Aline Trede.
3: Für die Regierung ist natürlich sehr klar, dass es eine Belastung ist für die Bevölkerung, wenn auch die Prämien immer wieder steigen. Wir haben neue Bundesaufgaben, die dazukommen. Wir müssen Sozialziel beispielsweise festhalten.
2: Und da zeigen die ersten Berechnungen eben, dass es die 200 Millionen Franken mehr braucht, um das kantonale Gesetz zu erfüllen, so Aline Trede. In dem ist vorgegeben, dass mindestens 25% der Bevölkerung müssen eine Prämienverbilligung bekommen.
3: Und wir haben sehr ein gutes System. Es ist automatisiert, also es gibt keine Stigmatisierungen, man muss nicht extra einen Antrag stellen. Es ist durch das effizient, sehr unbürokratisch. Und darum können wir einfach immer schauen, müssen wir irgendwelche Kriterien oder müssen Massnahmen ergriffen werden, für das eben 25% mindestens Prämienverbilligung bekommen.
2: Andere Kantone haben da schon noch etwas mehr zu tun, sagt Aline Trede weiters. Bis in 2 Jahren soll also klar sein, welche Massnahmen es braucht, dass die 200 Millionen Franken Bevölkerung vom Kanton Bern zugutekommen.
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1: Das ist der ganze Wecker am Freitag, erst 10 vor 10. Aber egal, wir machen uns schon mal bereit für das Wochenende. Schon ein bisschen eingrooven mit allen Farben und ihrem aktuellen Hit Body Talk.

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1: Gana 3 am Freitagvormittag. Einen guten Morgen weiterhin. Die Sonne die ist heute pünktlich aufs Wochenende wieder ein bisschen mehr rum. Passend dazu der hier. Tönt ein bisschen nach schönem Wetter und guter Laune. Want to want me, der Hit von Jason Derulo. Hören wir in den nächsten 10 Minuten. Geht nach den News geht's Elizabeth Taylor, der Hit von Taylor Swift. Jetzt ist 10.
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1: Mit dem Christoph Gerber.
4: Das Bieler Jahrbuch 2025 ist jetzt online. Das Buch kann man auf der städtischen Webseite abrufen und lesen, wie die Stadt Biel bekannt gibt. Das Jahrbuch 2025 ist ein lebender Rückblick auf das, was die Stadt im letzten Jahr prägt hat. Vom Göpfinal im Schutten mit dem FC Biel über 750 Jahre Jubiläum vom Freiheitsbrief bis zu den Änderungen in der Bieler Medienlandschaft. Wegen mehrerer Anfragen hat die Stadt auch 100 Exemplare vom Jahrbuch drucken. Die Berner Kantonspolizei hat Zottwil einen Bankräuber festgenommen. Der Mann hat gestern Nachmittag einen Banker Bahnhofstrasse Zottwil überfallen, wie Kapo schreibt. Er ist um die 4 Bankfiliale und hat unbewaffnet von den Angestellten Geld gefordert. Die haben ihm den Zugang zu Bargeld gegeben und er hat einen tiefen Betrag gestohlen. Die alarmierte Polizeipatrouille hat dann noch vor der Bank der Tatverdächtige gesehen und ihn festgenommen. Er hat das geraubte Geld auf sich gedreht. Beim Überfall hat sich niemand verletzt. Der Bankräuber hat da zugegeben und ist für Abklärung ins Spital gekommen. Die Ermittlungen von Staatsanwaltschaft laufen. In der Schweiz könnten mehrere hunderttausend Leute aufs nächste Jahr her eine Krankenkasse wechseln. Das Beratungsunternehmen die Leute erwartet laut einer Umfrage 600 bis 900'000 Krankenkassen wechseln, wie es mitteilt. Der Grund sei unter anderem, dass Krankenkassenprämien nächstes Jahr wieder deutlich steigen, im Schnitt um 5%. Wegen der jährlichen Prämienerhöhungen schauen die Leute mittlerweile viel mehr drauf, wie viel dass sie für Krankenkassen zahlen, so die Leute. Mehr als die Hälfte der Befragten gibt an, dass sie Krankenkassen überprüfen und eventuell wechseln. Die Schweizer Bank Julius Baer will Aktienhöhe von mehreren hundert Millionen Franken zurückkaufen. Die Bank hat die Erlaubnis von Finanzmarktaufsicht FINMA dafür bekommen. Julius Baer will Aktien im Umfang von bis zu 600 Millionen Franken zurückkaufen. Mit diesen Käufen soll sie in den nächsten Wochen losgehen, teilt die Bank mit. Julius Baer war letztens in den Schlagzeilen wegen der hohen Verluste mit dem Kredit vom Immobilienkonzern Signa. Das Unternehmen vom österreichischen Investor René Benko ist vor rund 3 Jahren Konkurs gegangen. Die FINMA hat die Untersuchung von Julius Baer dazu diese Woche abgeschlossen und sofort Massnahmen bei Liquidität der Bank gelockert.
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1: Gestern hat es ja tatsächlich endlich wieder mal geregnet, ist aber nur ein kleines Zwischentief gewesen. Heute, da scheint schon wieder die Sonne, ist aber ein Mix aus Sonne und Wolken. Temperatur heute um die 20 Grad maximal.
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1: Der 3 ab 10 alles sauber auf der Straße und schön in der Region. Ihr müsst nie mehr Zeit einrechnen. Kommen gut ans Ziel.
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0: Wir gehen noch 3 auf den Ohren durch einen Freitagvormittag, 20 ab 10 Uhr haben wir. Daten ist ein Abenteuer. Eins, wo man manchmal ziemlich kreativ muss sein.
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0: Und gut bei Online-Dating ist es gerne mal besonders kreativ. Man will dieser Person, mit der man chattet, auch nur das Beste vom Besten zeigen. Und da hilft einem eben dann manchmal auch die KI, die man um Rat fragt. Dort wichtig, nicht einfach den Text von KI kopieren, das sagt die Single-Bar- und Familienberaterin Trix Kech aus Orbung, sondern auch schnell überlegen.
2: Wenn du den Gleichsatz auch im echten Leben würdest sagen, ist alles in Ordnung. Und wenn du aber denkst, so würde ich niemals reden, dann entfernst du dich von deiner eigenen Persönlichkeit.
0: Und dann lassen wir es dann gescheiter einfach sein oder fragt vielleicht die beste Kollegin oder den besten Kollegen, wäre das besser?
2: Es kann ja beides hilfreich sein und beides kann problematisch werden. Eine gute Freundin kennt dich, deinen Humor und deine Eigenheiten. Sie kann dir helfen, etwas so zu formulieren, dass es trotzdem nach dir klingt. Aber es kann auch sein, dass sie die Person an sich denkt und wie sie jetzt wird reagieren würde und das halt dann eher mehr so kommt, eben wie als KI oder als deine Kollegin und nicht als du selber.
0: Darum gibt es einen ganz einfachen Zwischenweg, wenn man mal die Kreativität von ihm selber fehlt.
2: Die beste Lösung ist irgendwie, wie zuerst selber schreiben, dann deine Freunde oder KI um Feedback bitten und dann die Nachricht wieder in deinen eigenen Worten formulieren.
0: Und dann seid ihr fein raus, habt Inspiration geholt von anderen und gleich sind es schlussendlich eure Worte, die hoffentlich genau das Herz von den anderen bricht.
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0: Kanal 3 am Freitag, 19 Minuten vor den 11 Heimer.
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0: Im Bundeshaus zu Bern ist es heute Morgen turbulent. Der Grund: der Bundesrat und Bundespräsident Guy Parmelin hat kurzfristig zu einer Medienkonferenz eingeladen. Christoph Gerber aus der Redaktion, warum?
2: Ja, wir gehen fest davon aus, dass der Parmelin heute seinen Rücktritt aus dem Bundesrat auf Ende Jahr bekannt gibt. Mehrere Medien berichten schon darüber und man hat ja auch schon in den letzten Tagen ein bisschen darüber spekuliert. Der Zeitpunkt vom Rücktritt, der wäre clever gewählt. Der Parmelin ist ja dieses Jahr Bundespräsident und seit 2016 Bundesrat. Kurz gesagt, viel mehr kann er jetzt eigentlich nicht mehr erreichen. Der 66-Jährige ist ja auch schon der dienstälteste Bundesrat. Der Roman war zuerst 2 Jahre Verteidigungsminister und seither Wirtschaftsminister. Am 11. geht dann die Medienkonferenz los. Wir berichten natürlich darüber. Klar ist aber jetzt auch schon, die SVP will den Bundesratssitz sicher behalten und dann fällt eben auch das Kandidatenkarussell, wer dort die Nachfolge könnte antreten, fällt dann anfangen zu drehen.
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0: Kanal 3 am Freitagvormittag. Ich hoffe, ihr habt einen gebigen Tag. Die ich noch Party machen wollen, wir haben einen für euch bereit, um etwas aufwärmen. Stole the Show, der Hit vom Kygo, hören wir in der nächsten vierten Stunde. Und auch der Teddy Swims haben wir am Start, das mit dem aktuellen Hit Mr. Know-It-All. Jetzt ist Elfi.
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0: Mit dem Christoph Gerber.
3: Der Guy Parmelin gibt in diesen Minuten seinen Rücktritt aus dem Bundesrat bekannt. Der Parmelin kurzfristig zu einer Medienkonferenz eingeladen, die in den nächsten Minuten anfängt. Mehrere Medien berichten schon über einen Rücktritt. Der Parmelin ist dieses Jahr Bundespräsident und seit 2016 Bundesrat. Der 66-Jährige ist der dienstälteste Bundesrat. Der Roman SVPler war zuerst Verteidigungsminister und seit 2019 Wirtschaftsminister. Der Wasserpegelstand vom Bielersee war im letzten Monat so tief wie fast noch nie zu dieser Jahreszeit. So sieht man in der Region, dass kleine Badeplätze deutlich grösser sind als sonst alle. Grössere Probleme hat es bis jetzt wegen Pegelstang aber für die Fischer nicht gegeben, wie der Michael Heberli, Bereichsleiter vom Fischereinspektorat vom Kanton Bern, sagt.
4: Also weder bei den Berufsfischern noch bei den Hobbyfischern hat man jetzt grosses Klagen gehört. Was jetzt ist, aber das sind kleine Probleme. Einzelne grössere Fischerbootli, je nach Hafen, kommen fast nicht mehr zum Hafen aus. Aber sonst ist der Bielersee in dem Sinn bis jetzt glimpflich davon gekommen.
3: Das Möhrigen sei es für die Fischerboote schwierig, weil dort das Wasser im Hafen sehr seicht sei. Bootsfahrerinnen und Fahrer müssen gut schauen, wenn sie ihr Boot nicht stranden wollen. Und jetzt, wo langsam der Winter kommt, geht der Pegel vom Bielersee dann noch weiter runter. Die Berner Kantonspolizei hat zu Twil einen Bankräuber festgenommen. Der Mann hat gestern Nachmittag einen Banker Bahnhofstrasse zu Twil überfallen, wie Kapo schreibt. Er ist um die 4 in die Bankfiliale und hat unbewaffnet von den Angestellten Geld gefordert. Die haben ihm dort Zugang zu Bargeld gegeben und er hat einen tiefen Betrag gestohlen. Die alarmierte Polizeipatrouille hat dann noch vor der Bank der Tatverdächtige gesehen und ihn festgenommen. Er hat das geraubte Geld auf sich gedreht. Beim Überfall hat sich niemand verletzt. Der Bankräuber hat da zugegeben und ist für Abklärung ins Spital gekommen. Der von Staatsanwaltschaft laufen.
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0: Ein schöner und freundlicher Start in Tag, den wir hier haben. Die Sonne die strahlt und es hat ein paar Wölkchen am Himmel. Das bleibt etwa genau so den ganzen Tag. Temperaturen aktuell um die 16 Grad. Am Nachmittag sind 20 gemeldet. Das Wochenende das sieht ähnlich aus. Vielleicht dann mit etwas mehr Wolken als noch heute.
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0: 3 ab 11, ich habe euch keine Meldung über eine grössere Störung aus der Region. Weder auf der Strasse noch auf der Schiene habe ich noch etwas zu vermelden. Passt auf und kommt gut ans Ziel.
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0: 20.11 haben wir an diesem Freitagvormittag. Ihr habt Kanal 3 eingeschaltet. Es sieht nach einem schönen Freitag aus.
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0: Die Sonne die hat sich bis jetzt doch auch schon gezeigt. Geht es so weiter? Fabian Umbricht vom Meteotest.
2: Ja, es geht am Nachmittag freundlich weiter. Das ist so, ein paar Wolkenfelder hat es weiterhin rum, aber es stört eigentlich nicht gross. Das Wetter auch recht mild. Bis zu 22 Grad sind durchaus möglich. Dazu geht eine schwache bis mässige Brise. Aber die stört eigentlich bei diesem sonnigen Wetter nicht wahnsinnig fest.
0: Und dann schauen wir noch vorher aufs Weekend. Wie sieht das Wetter am Samstag und Sonntag aus?
2: Ja, es bleibt grundsätzlich freundlich und weiterhin recht mild. Am Samstag und am Sonntag die Höchstwerte so bei 20 bis 22 Grad. Es ist ab jeden Tag nicht ganz wolkenlos. Vor allem über dem Jura haben wir am Nachmittag Quellwolken dazu. Vor allem am Morgen, Samstagmorgen, auch Nebelfelder im Jura Südfuss noch. Aber der Nebel lockert doch auch recht gleich mal auf und macht eben näher den sonnigen Phasen Platz. Am Sonntag können sich die Wolken am Nachmittag ein bisschen grösser aufbauen. Hier oder dort. Auch mal ein gutes Regen möglich.
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0: Das ist der Freitagvormittag und ihr hört Kanal 3. Langsam gehen wir Richtung Mittagspause. Und die Musik dazu, die bringt eine richtig gute Laune. Der Michael Schulte haben wir am Start. Sie hat Afterlife. Hören wir in dieser vierten Stunde. Und selbstverständlich ist auch ein Kanal 3 Klassiker dabei. The Way to Your Heart von Soul Sister. Den hören wir jetzt. Ist 11:30. Die
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0: Mit dem Christoph Gerber.
3: Der Guy Parmelin hört Ende Jahr im Bundesrat auf. Der Parmelin hat an einer Medienkonferenz heute Vormittag seinen Rücktritt bekannt gegeben. Nach 11 Jahren im Bundesrat und in seinem 2. Präsidialjahr. Der 66-Jährige ist der dienstälteste Bundesrat. Auch wenn er früher gesagt hätte, dass er nur wegen der Gesundheit vor dem Ende der Legislatur zurücktrete, sei das jetzt nicht der Fall, so der Guy Parmelin.
4: Nein, das ist keine Frage von Gesundheit. Ich habe seit dem Sommer überlegt, ob ich aufhören soll. Ich spüre die 11 Jahre im Bundesrat aus Feuer brennt sicher nicht mehr gleich wie am Anfang. Aber ich bin gerne noch motiviert.
5: Le feu sacré n'est plus aussi sacré qu'il l'était au début. Mais je suis encore motivé.
3: Der Wattländer und SVPler war zuerst Verteidigungsminister und seit 2019 Wirtschaftsminister. Als wählerstärkste Partei behaltet die SVP den Anspruch auf den Bundesratssitz. Wegen dem trockenen Wetter ist der Wasserpegel vom Bielersee so tief wie fast noch nie zu dieser Jahreszeit. Nicht etwa die Hitze sei der Hauptgrund für den tiefen Wasserpegel, schlimmer sei der Regen, der fällt. So der Lucius Tommy, Leiter der kantonalen Abteilung Gewässerregulierung.
6: Dass die Zuflüsse wieder in ein normales Niveau reinkommen. Für das braucht es jetzt einfach wirklich lang immer wieder regelmässig Niederschläge in beträchtlichen Mengen, aber sicher nicht in zu grossen Mengen. Das haben wir einfach so einen Effekt, so einen Jojo-Effekt. Oder? Da kommt sehr viel auf einen, es geht sehr schnell auf und dann gerade wieder oben runter.
3: Aber der Bielersee ist im Vergleich zu anderen Schweizer Seen noch gut davon gekommen. Beim Bielersee sind es gerade mal 10 cm, wo man unter einem normalen Pegel liegt. Beim Zürichsee sind es 25 cm, beim Bodensee sogar 1 m. Jetzt, wo aber langsam der Winter kommt, gibt es auch weniger Zuflüsse für den Bielersee. Darum ist der Pegel im Winter oben noch tiefer. Das Bieler Jahrbuch 2025 ist jetzt online. Das Buch kann man auf der städtischen Webseite abrufen und lesen, wie die Stadt Biel bekannt gibt. Das Jahrbuch 2025 sei ein lebendiger Rückblick auf das, was die Stadt im letzten Jahr prägt hätte. Vom Göpfinal im Schutten mit dem FC Biel über das 750-Jahre-Jubiläum vom Freiheitsbrief bis zu den Änderungen in der Bieler Medienlandschaft. Wegen mehrerer Anfragen hat die Stadt auch 100 Exemplare vom Jahrbuch drucken.
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0: Ein Mix aus Blau, Grau und Weiss im Himmel. Die Sonne die scheint, hat aber auch ein paar Wolken im Himmel. Das ist auch das Motto für den ganzen Tag. Die Temperaturen dann auf maximal 22 Grad. Das Wochenende das wird wechselhaft mit Wolken und Sonnenschein. Am Sonntag gegen Abend ist sogar auch Regen möglich.
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0: 3 Minuten über den 11:30 weiterhin kommen wir bei uns in der Region Siden fein durch. Christo der Stocker ist gemeldet. Gute Fahrt zusammen.
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0: Der hat noch drei eingeschaltet an diesem Freitag, 2. Oktober, 17 Minuten vor der 12. Heimer. Das Wochenende, das steht vor der Tür und ihr habt noch die Chance, etwas zu gewinnen. 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

0: Geh noch drei auf den Ohren. 12 Uhr auf der Uhr, der 2. Oktober im Kalender und der Martin Garrix im Radio. In den nächsten 20 Minuten hören wir ihn zusammen mit dem Ed Sheeran und dem aktuellen Hit Repeat It. Und das ein absoluter Banger, another brick in the wall, der andere Klassiker von Pink Floyd. Hören wir, jetzt ist 12 Uhr.
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0: Mit dem Christoph Gerber.
3: Der Guy Parmelin hört Ende Jahr im Bundesrat auf. Der Parmelin hat an einer Medienkonferenz heute Vormittag seinen Rücktritt bekannt gegeben. Nach 11 Jahren im Bundesrat und in seinem 2. Präsidialjahr. Der 66-Jährige ist der dienstälteste Bundesrat. Auch wenn er früher gesagt hätte, dass er nur wegen der Gesundheit vor dem Ende der Legislatur zurücktrete, sei das jetzt nicht der Fall, so der Guy Parmelin.
4: Nein, das ist keine Frage von Gesundheit. Ich habe seit dem Sommer überlegt, ob ich aufhören soll. Ich spüre die 11 Jahre im Bundesrat aus Feuer und sicher nicht mehr gleich wie am Anfang. Aber ich bin immer noch motiviert.
5: Le feu sacré n'est plus aussi sacré qu'il l'était au début. Mais je suis encore motivé.
3: Der Wattländer und SVPler war zuerst Verteidigungsminister und seit 2019 Wirtschaftsminister. Er habe viele Krisen in seinem Amt erlebt, so der Parmelin, z.B. die Corona-Pandemie. Als wählerstärkste Partei behaltet die SVP den Anspruch auf den Bundesratssitz. Der Wasserpegelstand vom Bielersee ist im letzten Monat so tief gesehen wie fast noch nie zu dieser Jahreszeit. So sieht man in der Region, dass kleine Badeplätze deutlich grösser sind als sonst alle. Grössere Probleme hat es bis jetzt wegen dem Pegelstang aber für die Fischer nicht gegeben, wie der Michael Heberli, Bereichsleiter vom Fischereiinspektorat vom Kanton Bern, sagt.
6: Also weder bei den Berufsfischern noch bei den Hobbyfischern hat man jetzt grosses Klagen gehört. Was jetzt ist, aber das sind kleine Probleme, einzelne grössere Fischerbootli, je nach Hafen, kommen fast nicht mehr zum Hafen aus. Aber sonst ist der Bielersee in dem Sinn bis jetzt glimpflich davon gekommen.
3: Zu Möhringen sei es für die Fischerboote schwierig, weil dort das Wasser im Hafen sehr seicht sei. Bootsfahrerinnen und Fahrer müssen gut schauen, wenn sie ihr Boot nicht stranden wollen. Und jetzt, wo langsam der Winter kommt, geht der Pegel vom Bielersee dann noch weiter runter. Das Bieler Jahrbuch 2025 ist jetzt online. Das Buch kann man auf der städtischen Website abrufen und lesen, wie die Stadt Biel bekannt gibt. Das Jahrbuch 2025 sei ein lebendiger Rückblick auf das, was die Stadt im letzten Jahr prägt hätte. Vom Cupfinal im Schutten mit dem FC Biel über 750 Jahre Jubiläum vom Freiheitsbrief bis zu den Änderungen in der Bieler Medienlandschaft. Wegen mehrerer Anfragen hat die Stadt auch 100 Exemplare vom Jahrbuch drucken.
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0: Eine schöne erste Hälfte von dem Freitag, den wir hier hatten. Und auch die zweite Hälfte sieht sonnig aus. 22 Grad sind gemeldet. Im Moment da sind wir noch etwas drunter. 17 Grad zu Biel und zu Ipsach und 16 Grad zu Grenchen. Das Wochenende das wird ebenfalls zum grossen Teil freundlich mit Wolken bei um die 20 Grad.
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0: 3 Minuten nach den 12 gute Nachrichten für alle, die unterwegs sind. Kein Stau ist gemeldet und auch auf der Schiene haben wir keine Meldung über grössere Störungen in der Region. Kommt gut ans Ziel.

0: Es ist der 2. Oktober, der Freitag, und ihr habt Kanal 3 eingeschaltet. Sali zusammen. Der Bielersee, der zieht sich letztens zurück. Nicht aber etwa aus Protest.
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0: Es gibt einfach viel zu wenig Regen. Und darum ist er fast auf einem Rekordtief für die Jahreszeit. Wie schlimm, dass es effektiv ist und was der Tiefpegel alles beeinflussen tut, im Beitrag vom Normalanz aus der Redaktion.
2: 10 cm. So viel zu tief war der Wasserpegel vom Bielersee im September im Vergleich zum normalen Pegelstand. Das klingt im ersten Moment nicht nach viel. Aber wenn es in den nächsten Jahren genauso heiß ist und so wenig regnet, könnte das grosse Auswirkungen haben. So der Lucius Tommy, Leiter der Abteilung Gewässerregulierung vom Berner Amt für Wasser und Abfall.
3: Wir gehen davon aus, dass darum in 10, 20, 30, 40 Jahren der Sommerabschluss von Raren, gerade so in Trockenperioden, noch einmal deutlich zurückgehen im Vergleich zu diesem Jahr. Und wir dann möglicherweise auch mit tieferen Seeständen müssen rechnen, als wir das jetzt sehen. Auch an den Seen, wo wir es halt effektiv im Moment noch nicht kennen.
2: Und da wäre dann eben auch der Bielersee davon betroffen. Aktuell gibt es aber noch nicht allzu viele Auswirkungen. Der Bielersee hat gängig noch genug Wasser für die Fische, wie der Michael Heberli, Bereichsleiter vom Berner Fischereiinspektorat, sagt.
4: Im See sind halt immer noch tiefere Zonen, noch kühlere Bereiche. Und dann können sich die Fische eigentlich ihren Wohlfühlbereich selber aussuchen, können ausweichen. Und darum haben wir weder Fischsterben noch irgendwie grosse Abwanderungen müssen feststellen.
2: Das grössere Problem gäbe es dann, wenn der Wasserpegel vom Bielersee zu hoch sei, so wie vor ein paar Jahren.
4: Dann ist das Wasser über die Ufer und wo das Wasser wieder zurück ist, dann sind nachher wie Fischfallen entstanden und dort sind Fische gestorben. Aber jetzt wegen des tiefen Wasserständen sind meines Wissens nach noch nie Probleme entstanden für die Fische und für die Fischerei im Bielersee.
2: Also kann man sagen, dass es um den Bielersee gar nicht einmal so schlecht steht. Sollte es in der nächsten Zeit aber nicht regelmässig regnen, dann könnte es im Winter einen neuen negativen Rekord geben, was der Wasserpegel angeht.
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0: Musikalisch, weil da hey mit der Callum Scott und Leonie mit ihrem aktuellen Hit Stay im Angebot. Und auch der andere Klassiker U von Ten Sharp ist dabei in der nächsten vierten Stunde. Jetzt ist 12:30.
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0: Mit dem Christoph Gerber.
3: Der Guy Parmelin hört Ende Jahr im Bundesrat auf. Der Parmelin hat an einer Medienkonferenz heute Vormittag seinen Rücktritt bekannt gegeben. Nach 11 Jahren im Bundesrat und in seinem zweiten Präsidialjahr. Der 66-Jährige ist der dienstälteste Bundesrat. Auch wenn er früher gesagt hätte, dass er nur wegen der Gesundheit vor dem Ende der Legislatur zurücktrete, sei das jetzt nicht der Fall, so der Guy Parmelin.
4: Nein, das ist keine Frage von Gesundheit. Ich habe seit dem Sommer überlegt, ob ich aufhören soll. Ich spüre die 11 Jahre im Bundesrat aus Feuer brennt sicher nicht mehr gleich wie am Anfang. Aber ich bin gerne noch motiviert.
5: Le feu sacré n'est plus aussi sacré qu'il l'était au début. Mais je suis encore motivé.
3: Der Wattländer und SVPler war zuerst Verteidigungsminister und seit 2019 Wirtschaftsminister. Er habe viele Krisen in seinem Amt erlebt, so der Parmelin, z.B. die Corona-Pandemie. Als wählerstärkste Partei behaltet die SVP den Anspruch auf den Bundesratssitz. Wegen dem trockenen Wetter ist der Wasserpegel vom Bieler See so tief wie fast noch nie zu dieser Jahreszeit. Nicht etwa die Hitze sei der Hauptgrund für den tiefen Wasserpegel, schlimmer sei der Regen, der fällt. So der Lucius Tommy, Leiter der kantonalen Abteilung Gewässerregulierung.
6: Dass die Zuflüsse wieder in ein normales Niveau reinkommen, für das braucht es jetzt einfach wirklich lang, immer wieder regelmässig Niederschläge in beträchtlichen Mengen, aber sicher nicht in zu grossen Mengen. Das haben wir einfach so einen Effekt, so einen Jojo-Effekt. Oder? Da kommt sehr viel auf einen, es geht sehr schnell auf und dann gerade wieder oben runter.
3: Aber der Bielersee ist im Vergleich zu anderen Schweizer Seen noch gut davon gekommen. Beim Bielersee sind es gerade einmal 10 cm, wo man unter dem normalen Pegel liegt. Beim Zürichsee sind es 25 cm, beim Bodensee sogar 1 Meter. Jetzt, wo der langsam der Winter kommt, gibt es so weniger Zuflüsse für den Bielersee. Darum ist der Pegel im Winter oben noch tiefer. Der Solothurner Regierungsrat hat den neuen residierenden Domherr gewählt. Ab November ist der Rudi Heim der neue Domherr und Generalvikar vom Bistum Basel. Der 59-jährige Thurgauer war in den letzten Jahren leitender Priester vom Pastoralraum Region Bern. Der Heim ist Nachfolger von Markus Thürig, der seit 2 Jahren als Domherr den Kanton Solothurn repräsentiert hat. Der Domherr gehört zum sogenannten 6-köpfigen Domkapitel, das der Bischof wählt und ihn in der Leitung vom Bistum unterstützt. Zum Bistum Basel gehören unter anderem im Kanton Bern und Solothurn. Bischofssitz ist die Stadt Solothurn.
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0: Es ist schon heute wieder ein milder Herbsttag. 18 Grad haben wir aktuell zu Biel, zu Lies und zu Arberg. Dazu wird der Freitag schön sonnig und warm bei 22 Grad. Das Wochenende das wird ebenfalls zum grossen Teil freundlich mit etwas mehr Wolken. Um die 20 Grad sind dann gemeldet und am Sonntag ist dann gegen Abend auch etwas Regen möglich.
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0: 4 Minuten über den halben Einen. Es läuft immer noch ruhig auf der Strasse der Region. Ich habe euch keinen Stolz vermelden. Gute Fahrt.

0: 16 vor 1 haben wir an diesem Freitag, 2. Oktober, direkt an 3 geschaltet. Bis jetzt, einen schönen Freitag.
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0: Die Sonne die hat sich bis jetzt doch auch schon gezeigt. Geht es so weiter? Fabian Umbricht vom Meteotest.
2: Ja, es geht am Nachmittag freundlich weiter. Das ist so, ein paar Wolkenfelder hat es weiterhin um, aber ich störe eigentlich nicht gross. Das Wetter auch recht mild. Bis zu 22 Grad sind durchaus möglich. Dazu geht eine schwache bis mässige Brise. Aber die stört eigentlich bei diesem sonnigen Wetter nicht wahnsinnig fest.
0: Und dann schauen wir noch vorne aufs Weekend. Wie sieht das Wetter am Samstag und Sonntag aus?
2: Ja, es bleibt grundsätzlich freundlich und weiterhin recht mild. Am Samstag und am Sonntag die Höchstwerte so bei 20 bis 22 Grad. Es ist ab jeden Tag nicht ganz wolkenlos. Vor allem über dem Jura haben wir am Nachmittag Quellwolken dazu. Vor allem am morgen, Samstagmorgen, auch Nebelfelder im Jura-Südfuss noch. Aber der Nebel lockert doch recht gleich auf und macht eben näher den sonnigen Phasen Platz. Am Sonntag können sich die Wolken am Nachmittag ein bisschen grösser aufbauen. Dort auch mal ein Gutschregen möglich.
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0: Der Freitagmittag auf Kanal 3. Schön, seid ihr mit uns. Ja, wie ihr es vielleicht im Hintergrund gehört, bei uns da wird schon wieder Bord im Haus. Heisst, Mittagspause ist durch. Für die, die da vielleicht noch in einem Teuf stecken, wir wecken euch auf. Mit der Katy Perry und ihrem Hit Hot and Cold geht's noch vor der halben. Oder Alex Warren ist am Start und das mit seinem neuen Hit Passenger. Jetzt ist eins.
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0: Mit dem Christoph Gerber.
3: Der Guy Parmelin hört Ende Jahr im Bundesrat auf. Der Parmelin hat an einer Medienkonferenz heute Vormittag seinen Rücktritt bekannt gegeben. Nach 11 Jahren im Bundesrat und in seinem zweiten Präsidialjahr. Der 66-Jährige ist der dienstälteste Bundesrat. Auch wenn er früher gesagt hätte, dass er nur wegen der Gesundheit vor dem Ende der Legislatur zurücktrete, sei das jetzt nicht der Fall, so der Guy Parmelin.
4: Nein, das ist keine Frage von Gesundheit. Ich habe seit dem Sommer überlegt, ob ich aufhören soll. Ich spüre die 11 Jahre im Bundesrat aus Feuer brennt sicher nicht mehr gleich wie am Anfang. Aber ich bin gerne noch motiviert.
5: Le feu sacré n'est plus aussi sacré qu'il l'était au début. Mais je suis encore motivé.
3: Der Wattländer und SVPler war zuerst Verteidigungsminister und seit 2019 Wirtschaftsminister. Er hat viele Krisen in seinem Amt erlebt, so der Parmelin, z.B. Corona-Pandemie. Als wählerstärkste Partei behaltet die SVP den Anspruch auf den Bundesratssitz. Der Wasserpegelstand vom Bielersee war im letzten Monat so tief gesehen wie fast noch nie zu dieser Jahreszeit. So sieht man in der Region, dass kleine Badeplätze deutlich grösser sind als sonst alle. Grössere Probleme hat es bis jetzt wegen dem Pegelstang aber für die Fischer nicht gegeben, wie der Michael Heberli, Bereichsleiter vom Fischereiinspektorat vom Kanton Bern, sagt.
6: Also weder bei den Berufsfischern noch bei den Hobbyfischern hat man jetzt grosses Klagen gehört. Was jetzt ist, aber das sind kleine Probleme, einzelne grössere Fischerbootli, je nach Hafen, kommen fast nicht mehr zum Hafen aus. Aber sonst ist der Bielersee in dem Sinn bis jetzt glimpflich davon gekommen.
3: Zu Möhringen sei es für die Fischerboote schwierig, weil dort das Wasser im Hafen sehr seicht sei. Bootsfahrerinnen und Fahrer müssen gut schauen, wenn sie ihr Boot nicht stranden wollen. Und jetzt, wo langsam der Winter kommt, geht der Pegel vom Bielersee dann noch weiter runter. Die AHV-Renten gehen im nächsten Jahr leicht auf. Der Bundesrat hat beschlossen, dass die AHV- und IV-Renten per 1. Januar 2027 steigen. Das gibt die Landesregierung heute bekannt. Die minimale AHV-Rente steigt um 20 Franken auf 1280 Franken pro Monat. Die maximale Rente geht sogar 40 Franken auf, 2560 Franken. Der Grund für die höheren Renten ist, dass man sie an die Lohn- und Preisentwicklung in der Schweiz anpassen. Die Rentenerhöhungen führen zu Mehrkosten von über 1 Milliarde Franken.
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0: Es ist schon heute und jetzt wieder mild. 18 Grad haben wir aktuell in Biel, Ebsach und Zürich bei Büren. Maximal gehen wir heute noch auf 22 Grad. Es gibt einen freundlichen Nami mit viel Sonnenschein und Wolken. Auch die Beise, die spüren wir leicht, die stört aber dann nicht gross.
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0: 4 ab 1 weiterhin läuft es rund auf der Straße in der Region. Kein Stau oder Stocker ist gemeldet. Auch wenn ihr mit dem Zug unterwegs seid, habe ich aktuell keine Meldung über gröbere Störungen für euch. Kommen gut ans Ziel.
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0: Gut, zusammen mit Gano 3 durch den Frühfreitag Nachmittag. Schön, seid ihr mit uns. Etwas zwischen den Zähnen und man merkt es erst daheim. Peino. Ein Fleck auf der Hose im Vödeln. Peino. Es gibt so viele Sachen, die uns im Alltag unangenehm sind. Aber Muriel Villa aus dem Gano 3 Team, du hast so viele komische Sachen, die dir unangenehm sind.
1: Ich weiss, es ist so blöd. Aber ich habe mal die Top 3 Sachen, die mich wirklich fest dafür schäme im Alltag rausgesucht. Platz 3 ist Zalando-Päckchen auf die Post bringen. Frage mich nicht warum, aber das ist für mich ein Walk of Shame, wenn ich mit meinem Zalando-Päckchen vom Auto oder von daheim oder von wo immer auf die Post laufe. Ich schäme mich. Platz 2, Klassiker. Du sagst so «Tschüss, ciao» und dann laufst du in die gleiche Richtung weiter. Todesunangenehm. Und Platz 1, wenn ich so auf meinem Handy das Navi an habe und durch die Stadt laufe, wo ich Adressen suche und dann merke ich, ich bin falsch gelaufen. Und dann muss ich mich wieder umdrehen. Hey, fragt mich nicht warum, aber ich schäme mich so hart, wenn mir das passiert.
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0: Es ist der 2. Oktober, der Freitag, und ihr habt Kanal 3 eingeschaltet. Salut zusammen. Der Bielersee zieht sich letztens zurück. Nicht aber etwa aus Protest.
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0: Es gibt einfach viel zu wenig Regen. Und darum ist er fast auf einem Rekordtief für die Jahreszeit. Wie schlimm dass es effektiv ist und was der Teufpegel alles beeinflussen tut, im Beitrag vom Normalanz aus der Redaktion.
2: 10 cm. So viel zu tief war der Wasserpegel vom Bielersee im September im Vergleich zum normalen Pegelstang. Das klingt im ersten Moment nicht nach viel. Aber wenn es in den nächsten Jahren genauso heiß ist und so wenig regnet, könnte das grosse Auswirkungen haben. So der Lucius Tommy, Leiter der Abteilung Gewässerregulierung vom Berner Amt für Wasser und Abfall.
3: Wir gehen davon aus, dass darum in 10, 20, 30, 40 Jahren der Sommerabschluss von Raren, gerade so in Trockenperioden, noch einmal deutlich zurückgehen im Vergleich zu diesem Jahr. Und wir dann möglicherweise auch mit tieferen Seeständen müssen rechnen, als wir das jetzt sehen. Auch an den Seen, die wir es halt effektiv im Moment noch nicht kennen.
2: Und da wäre dann eben auch der Bielersee davon betroffen. Aktuell gibt es aber noch nicht allzu viele Auswirkungen. Der Bielersee hat gern noch genug Wasser für die Fische, wie der Michael Heberli, Bereichsleiter vom Berner Fischereiinspektorat, sagt.
4: Im See sind halt immer auch tiefere Zonen, noch kühlere Bereiche. Und dann können sich die Fische eigentlich ihren Wohlfühlbereich selber aussuchen, können ausweichen. Und darum haben wir weder Fischsterben noch irgendwie grosse Abwanderungen müssen feststellen.
2: Das grössere Problem gäbe es dann, wenn der Wasserpegel vom Bielersee zu hoch sei, so wie vor ein paar Jahren.
4: Dann ist das Wasser über die Ufer und wo das Wasser wieder zurück ist, dann sind nachher wie Fischfallen entstanden und dort sind Fische gestorben. Aber jetzt wegen des tiefen Wasserstände sind meines Wissens nach noch nie Probleme entstanden für die Fische und für die Fischerei im Bielersee.
2: Also kann man sagen, dass es um den Bielersee gar nicht einmal so schlecht steht. Sollte es in der nächsten Zeit aber nicht regelmässig regnen, dann könnte es im Winter einen neuen negativen Rekord geben, was der Wasserpegel angeht.
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0: Das ist genau 3 an diesem Freitagnachmittag. Einen guten Rest noch. In die letzten Stunden, richtig Wochenende, starten wir mit viel, viel Power. Power von den Imagine Dragons, ihren Hit Demons, hören wir in den nächsten 10 Minuten. Geht nach den News haben wir Naomi Lorraine im Gepäck mit ihrem Hit Hot Girl Summer. Jetzt ist 2.
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0: Mit dem Christoph Gerber.
3: Wegen dem trockenen Wetter ist der Wasserpegel vom Bieler See so tief wie fast noch nie zu dieser Jahreszeit. Nicht etwa die Hitze sei der Hauptgrund für den tiefen Wasserpegel, schlimmer sei der Regen, der fällt. So der Lucius Tommy, Leiter der kantonalen Abteilung Gewässerregulierung.
4: Dass die Zuflüsse wieder in ein normales Niveau reinkommen, für das braucht es jetzt einfach wirklich lang, immer wieder regelmässig Niederschläge in beträchtlichen Mengen, aber sicher nicht in zu grossen Mengen. Das haben wir einfach so einen Effekt, so einen Jojo-Effekt. Oder? Da kommt sehr viel auf eines, geht sehr schnell auf und dann gerade wieder oben runter.
3: Aber der Bielersee ist im Vergleich zu anderen Schweizer Seen noch gut davon gekommen. Beim Bielersee sind es gerade einmal 10 cm, wo man unter dem normalen Pegel liegt. Beim Zürichsee sind es 25 cm, beim Bodensee sogar 1 m. Jetzt, wo der langsam der Winter kommt, gibt es so weniger Zuflüsse für den Bielersee. Darum ist der Pegel im Winter oben noch tiefer. Der Solothurner Regierungsrat hat den neuen residierenden Domherr gewählt. Ab November ist der Rudi Heim der neue Domherr und Generalvikar vom Bistum Basel. Der 59-jährige Thurgauer war in den letzten Jahren leitender Priester vom Pastoralraum Region Bern. Der Heim ist Nachfolger von Markus Thürig, der seit 2 Jahren als Domherr den Kanton Solothurn repräsentiert hat. Der Domherr gehört zum sogenannten 6-köpfigen Domkapitel, das der Bischof wählt und in der Leitung vom Bistum unterstützt. Zum Bistum Basel gehören unter anderem Kanton Bern und Solothurn. Bischofssitz ist die Stadt Solothurn. Auf den Rücktritt vom Bundesrat Guy Parmelin gibt es unterschiedliche Reaktionen von den Parteien. Parmelin, seine Partei, die SVP, lobt den eigenen Bundesrat für sein langjähriges Engagement. Er habe als Wirtschaftsminister den Wirtschafts- und Bildungsstandort Schweiz gestärkt. Auch die Grünen sagen Guy Parmelin merci, sie kritisieren aber seine Freihandelspolitik. Die habe zu wenig Rücksicht genommen auf Klimaschutz und Menschenrecht. Andere Parteien schauen schon vor und stellen Forderungen an die Nachfolge von Parmelin. Mitte fordert ein neues Bundesratsmitglied, das gut mit allen zusammenarbeitet. Die FDP will von der SVP ein Ticket mit Personen aus der lateinischen Schweiz.
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0: So hat man doch noch mehr Lust auf das Wochenende. Wunderbare Freitag haben wir, 22 Grad sind gemeldet, dazu viel Sonnenschein. Morgen Samstag, da starten wir lokal mit Nebel ins Wochenende. Dann geht es eigentlich ziemlich so weiter, wie wir das von heute kennen. Es wird relativ freundlich bei um die 20 Grad. Nur am Sonntagabend kann es hier und da regnen.
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0: 3 ab 2, es läuft alles wie im Schnürli auf der Strasse und Schiene im Kanal 3-Land. Passt auf und kommt gut ans Ziel.
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1: 19 Minuten nach den 2 haben wir die hören, Gang 3 an diesem Freitag. Aus den letzten Jahren ist sie sicher eine der erfolgreichsten Sängerinnen von Deutschland. Leonie hier mit ihrem Hit Remedy, einer von ihren ersten Songs, sicher auch schon gehört hier auf Kanal 3. Und spätestens seit ihrem Debütalbum 2023, da läuft es für sie so richtig. Sie war im gleichen Jahr noch in der Jury von DSDS und dieses Jahr in der Jury von The Voice Kids Deutschland. Der Hit hier heisst Remedy, rausgekommen letztes Jahr. Aber auch in diesem Jahr hat sie schon jetzt rausgebracht, wie der hier zusammen mit dem Callum Scott. Und er sicher schon gehört, Stay heisst er. Aber die Leonie allein, die hat dieses Jahr noch nichts rausgebracht. Höchste Zeit also. Und zack, da ist er brandneu, nur für Leonie und hat den Namen Way Too Late heute rausgekommen. Und schon hören wir ihn hier auf Kanal 3. Da ist Leonie mit Way Too Late.

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0: Gehen wir auf die Ohren durch einen Freitagnami, 20 vor 3 haben wir. Daten ist ein Abenteuer. Eins, wo man manchmal ziemlich kreativ muss sein.
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0: Und gut, bei Online-Dating ist man gerne ja besonders kreativ, will der Person, die man mit ihr chattet, auch nur das Beste vom Besten zeigen. Und da hilft einem eben dann manchmal auch die KI, die man um Rat fragt. Dort wichtig, nicht einfach den Text vor KI kopieren, das sagt Single-Bar- und Familienberaterin Trix Kech aus Orpung, sondern auch schnell überlegen.
2: Wenn du den gleichen Satz auch im echten Leben würdest sagen, ist alles in Ordnung. Und wenn du aber denkst, so würde ich niemals reden, dann entfernst du dich von deiner eigenen Persönlichkeit.
0: Und dann lässt man es dann gescheiter einfach sein oder fragt einfach die beste Kollegin oder den Kollegen, wäre das besser?
2: Es kann ja beides hilfreich sein und beides kann problematisch werden. Eine gute Freundin kennt dich, deinen Humor und deine Eigenheiten. Sie kann dir helfen, etwas so zu formulieren, dass es trotzdem nach dir klingt. Aber es kann auch sein, dass sie die Person an sich denkt und wie sie jetzt reagieren würde und das halt dann eher mehr so kommt, eben wie als KI oder als deine Kollegin und nicht als du selber.
0: Und darum gibt es einen ganz einfachen Zwischenweg, wenn mal die Kreativität von einem selber fehlt.
2: Die beste Lösung ist irgendwie, wie zuerst selber schreiben, dann deine Freunde oder KI um Feedback bitten und dann die Nachricht wieder in deinen eigenen Worten formulieren.
0: Und dann seid ihr fein raus, habt Inspiration geholt von anderen und gleich seien es schlussendlich euer Wort, wo hoffentlich genau das Herz vom anderen brechen.
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0: Mit Kanal 3 im schönsten Nami vor Wochen im Freitag Namien. Sweet About Me begleitet sich durch den Nami in der nächsten Halbstunde. So wie auch der Nico Santos mit Hope Part 2. Jetzt ist es 3. Hallo zusammen.
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0: Die hat nicht der Normalanz.
3: Das Möbelhaus mit Gas bekommt einen neuen Besitzer. Jetzt übernimmt eine Schweizer Investorengruppe das Möbelhaus, wie Blick.ch schreibt. Das ist aber nicht die einzige Änderung bei Micasa. Die neuen Besitzer haben nach der Übernahme auch gerade entschieden, dass sie 4 Filialen zutun. Davon betroffen ist auch eine Seeländer-Filiale. Die Filiale, die bis jetzt im Sonderbrück war, geht per Ende Januar 2027 zu. Der Solothurner Regierungsrat hat den neuen residierenden Domherr gewählt. Ab November ist der Rudi Heim der neue Domherr und Generalvikar vom Bistum Basel. Der 59-jährige Thurgauer war in den letzten Jahren leitender Priester vom Pastoralraum Region Bern. Der Rudi Heim ist Nachfolger von Markus Thürig, der seit 2 Jahren als Domherr den Kanton Solothurn repräsentiert hat. Der Domherr gehört zum sogenannten 6-köpfigen Domkapitel, das der Bischof wählt und eine Erleitung vom Bistum unterstützt. Zum Bistum Basel gehört unter anderem Kanton Bern und Solothurn. Bischofssitz ist Stadt Solothurn. Auf den Rücktritt vom Bundesrat Guy Parmelin gibt es unterschiedliche Reaktionen von den Parteien. Parmelin, seine Partei, die SVP, lobt den eigenen Bundesrat für sein langjähriges Engagement. Er hat als Wirtschaftsminister den Wirtschafts- und Bildungsstandort Schweiz gestärkt. Auch die Grünen sagen Guy Parmelin Messi. Sie kritisieren aber seine Freihandelspolitik. Die haben zu wenig Rücksicht genommen auf den Klimaschutz und Menschenrechte. Andere Parteien schauen schon vorne und stellen Forderungen ab Nachfolge von Parmelin. Die Mitte fordert ein neues Bundesratsmitglied, das gut mit allen zusammenarbeitet. Die FDP will von SVP sticken mit Personen aus der latinischen Schweiz.
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0: Heute noch so freundlich wie es ist. Zwar ein paar Wolkenfelder, aber die machen nichts. Es bleibt trocken heute und Temperaturen bei maximal 22 Grad. Wenn wir dann noch auf morgen und am Sonntag schauen, dann auch eigentlich recht freundlich die ganzen 2 Tage. Nicht ganz wochenlos, haben gleich ein paar Wolken, aber morgen Samstag ist es noch trocken mit maximal 22 Grad. Am Sonntag kann es ein bisschen Regen geben, aber dann auch warm mit maximal 22 Grad.
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0: 3 Minuten nach der 3 haben wir es. Achter kommt ihr noch überall sehr, sehr gebig durch. Stocken durch Stau rein. Gute Fahrt wünsche ich.
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19 Minuten nach der 3, Freitagnachmittag, ihr hört Kanal 3. Hallo miteinander. Weltweit bekannter Song von einer 26-jährigen jungen Frau aus Armenien. Snap von Rosaline kennen wir alle, oder? Das Land Armenien, müssen wir aber zugeben, kennen wir vielleicht nicht ganz alle oder wissen wir nicht ganz genau, was ist. Ich gebe so zu, es schnell müssen googeln, das Land Armenien grenzt an Georgien, Türkei und Iran. Mittlerweile lebt Rosaline aber nicht mehr dort, sondern in Los Angeles, Kalifornien. Und was macht sie dort? Ja, logisch, Musik halt. Das ist ihr Neuestes, was sie gemacht hat und was sie vor allem heute herausgebracht hat, heisst «Music I Love». Ein richtiger Song für eine Freitagnami, leicht lochtker und macht irgendwie Vorfreude auf einen Feierabend zum Beispiel. «Music I Love» von Rosaline. Kommen gut ihren Namen. 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

0: geht noch 18 Minuten und dann haben wir es 4. Das ist gar noch 3, die ihr hört an diesem Freitagnachmittag. Hallo zusammen. Absolut in Boden geschämt. Das haben wir uns alle zusammen schon manchmal im Leben. Und manchmal auch so wegen ganz komischen Sachen im Alltag, wo wir uns ein bisschen schämen.
1: Wenn jemand dir zuwinkt und du meinst, er meint dich, und dann winkst du ihm zurück, aber er meint gar nicht dich.
2: Jetzt erwachsene Leute hier im Park rumschmausen. Wenn sie junge sind, dann kann ich es noch verstehen, wenn es Teenager sind. So. Aber wenn es dann so 30-Jährige sind, dann kann ich nicht hinschauen. Das finde ich sehr peinlich.
3: Wenn man zum Beispiel im Einkaufsladen so einer Person entgegenläuft und man ausweichen will und sie weicht in die gleiche Richtung aus.
0: Ja, da kenne ich so gut. Im Moment passiert es etwa 3 Monate, dann ist immer so, ich werde richtig unangenehm. Oder es gibt auch Sachen, wo man so richtig in einem blöden Moment beobachtet wird.
2: Als ich das Auto eine Prüfung hatte und dann musste ich mein Auto parkieren. Und dann habe ich das einfach nicht fertig gebracht, weil ich seitlich parkieren musste. Und auf einmal geht das Fenster oben auf und dann sagt er, habt ihr eigentlich euren Fahrausweis? Und dann habe ich gesagt, ja, heute gerade überkommen. Aber wenn ihr wollt, könnt ihr mein Auto parkieren. Der ist runtergekommen und hat es parkiert.
0: Gut, am Schluss war das Problem gelöst. Richtig nice, wie ihr da uns eure Storys erzählt und uns alle ein bisschen mitlachen, obwohl es für euch ein bisschen peinlich war.
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0: Mit Kanal 3 fahren wir jetzt entweder schon ein bisschen ab, so kurz vor dem Feierabend. Every Breath You Take, Kanal 3 Klassiker, passt zum Abfahren. Gut 13 Minuten. Oder wir geben noch mal richtig Gas, bevor es ins Wochenende geht mit Body Talk, der neueste von allen Farben, den auch noch vor der halben. Jetzt haben wir das Vieri. Hallo zusammen.
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0: Die hat nach der Normoland.
3: Der FC Biel Bienne ist in Promotion League gut unterwegs. Nach den ersten 9 Spielen grüßt der Bieler Fußballclub aktuell vor der Tabellenspitze aus. Für den Verwaltungsratpräsident vom FC Biel, Nick Liechti, ist es eine grosse Freude zu sehen, dass seine Mannschaft so früher Saison ganz vorne mitspielt. Laut Nick Liechti sind die Bieler Schüttler diese Saison deutlich sicher auf dem Spielfeld unterwegs als beispielsweise noch letztes Jahr.
4: Ganz wichtig ist, dass wir jetzt so ein Spiel haben gewonnen, wo kritisch waren, wo wir vielleicht letzte Saison noch nervös wären worden und haben verloren. Und dann haben wir sicher auch hervorragende 2 Torhüter. Das haben wir anfangs letzte Saison auch noch nicht gehabt. Und es ist immer so, wenn ihr hinten dicht seid, dann könnt ihr vorne ein bisschen lockerer angreifen.
3: Wenn der FC Biel so weitermacht, dann könnte am Ende der Saison vielleicht auch der Aufstieg in die Challenge League drin liegen, so der Nick Liechti weiters. Top-Favorit für den Aufstieg sei aber der FC Schaffhausen. Das Möbelhaus mit Gas bekommt einen neuen Besitzer. Jetzt übernimmt eine Schweizer Investorengruppe das Möbelhaus, wie Blick.ch schreibt. Das ist aber nicht die einzige Änderung bei Mikasa. Die neuen Besitzer haben nach der Übernahme auch gerade entschieden, dass sie 4 Filialen zu. Davon betroffen ist auch eine Seeländer Filiale. Die Filiale, die bis jetzt im Sonderbrück war, geht per Ende Januar 2027 zu. Piloten von Swiss erhöhen den Druck auf die Airline. Seit dem April sind Airline und Piloten in einem Streit für einen neuen Gesamtarbeitsvertrag. Jetzt haben mehr als 1'000 Mitglieder vom Pilotenverband Aeropeers einen offenen Brief an die Geschäftsleitung unterschrieben, wie Aeropeers heute bekannt gibt. Der Verband fordert, dass sie ihre Freizeit besser planen können, eine kleinere Arbeitsbelastung und eine gerechtere Entlöhnung hätten. Der CEO von Swiss, der Jens Fellinger, hat auf die Anliegen Verständnis gezeigt. Gleich drängt er auf eine Lösung, die ihnen die Zeit davon fliege.
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0: Heute bleibt es jetzt noch so, wie es ist. Ein paar Wochen, ein bisschen Sonne, 22 Grad und trocken. Morgen und am Sonntag eigentlich auch recht freundlich. Nicht ganz wochenlos. Morgen, Samstag trocken. Sonntag kann es ein paar Regentropfen geben. Und die Temperatur an beiden Tagen zwischen 20 und 22 Grad.
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0: Wir haben 3 Minuten nach der 4. Erste kleinere Stocker. Es geht aber noch nie länger als 10 Minuten. Ausser ihr seht auf der A1 von Subigen Richtung Wangerader Aare. Dort geht es jetzt schon ungefähr 25 Minuten länger als sonst. Also wenn ihr dort unterwegs seid, viel Geduld und auch sonst gute Fahrt.
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0: Heute, vor 25 Jahren, hat es am Flughafen zu Zürich auch so getönt.
5: Aus finanziellen Gründen ist die Swissair nicht mehr in der Lage, ihre Flüge durchzuführen.
0: Swissair hat ihren Betrieb am 2. Oktober 2001 eingestellt. Es ist dann die grösste Wirtschaftspleite der Schweizer Geschichte und ist das auch noch bis heute. Ja, Swissair ist vor 25 Jahren am Boden geblieben. Wir heute haben jetzt ab Richtung Wochenende. Wir sind viele Hallo zusammen.
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0: Kanal 3 hört ihr an diesem Freitagnachmittag. Hallo zusammen.
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0: Heute einigermaßen freundlicher Freitag, schön trocken, mit zwar ein paar grauen Wochen, aber eben, die machen nichts. Fabian Umbricht vom Meteotest Bern, wenn wir jetzt aufs Wochenende schauen, bleibt es freundlich am Wochenende?
2: Ja, es bleibt grundsätzlich freundlich und weiterhin recht mild. Am Samstag und am Sonntag die Höchstwerte so bei 20 bis 22 Grad. Es ist ja jeden Tag nicht ganz wochenlos. Vor allem über dem Jura haben wir am Nachmittag Quellwochen dazu. Vor allem am morgen, Samstagmorgen, auch Nebelfelder am Jura Südfuss noch. Aber der Nebel lockert doch recht gleich auf und macht eben nach der sonnigen Phase Platz. Am Sonntag können sich die Wolken am Nachmittag ein bisschen grösser aufbauen. Dort auch mal ein gutes Regen möglich.
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0: Wir haben 19 Minuten nach der 4. Kanal 3 hört ihr an diesem Freitagnachmittag. Hallo zusammen. Der Zug als Büro, als Arbeitsplatz auf Rädli, der tausende Kilometer durch die Schweiz fährt, das war der Alltag für Martin Dinu-Chans von Kerzers.
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3: Ich wünsche euch allen einen weltschönen, zufriedenen Tag hier bei uns im gemütlichen Berner Seeland.
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0: Nächster Halt. Pension. Endes Jahr hängt nämlich der Dino Chans sein Kondi-Hut an Nagel. Und das ist nach all diesen Jahren schon recht emotional für ihn.
3: Also im Moment ist es noch ein bisschen, für mich noch ein bisschen surreal, das Ganze. Ich habe bewusst gesagt, es ist gut, ich gehe in die Pension. Aber im Moment fühlt es sich immer noch ein bisschen, gerade die beiden letzten Arbeitstage haben sich extrem surreal angefühlt. Und jetzt immer noch, ich bin noch ein bisschen in der Zwischenphase, ich bin ein bisschen in der Luft noch. Also es hat sich noch nicht eingesenkt bei mir, das ist... Ich lasse auf mich zukommen.
0: Und er wünscht er an der SBB all den anderen Bahnen, Bussen, Schiffen etc.
3: Ja, dass das ÖV-System Schweiz weiterhin ganz guten Erfolg hat und dass je mehr Leute auf ÖV umsteigen.
0: Und weil der Dino Chans ja vor allem auch für seine Lautsprecherdurchsagen Kult ist, lässt er sich nicht nehmen, auch noch euch als Reisende und kann auch drei Hörerinnen und Hörer Tschüss sagen. Natürlich auf seine typische Art, wie er das jetzt jahrelang im Zug gemacht hat.
3: Ich wünsche euch allen noch einen weltschönen, zufriedenen Tag hier bei uns im gemütlichen Berner Seeland und weiterhin ganz gemütliche, halbe Woche mit Haufen Sonne im Gesicht und Haufen Sonne im Herz. Habt euch weiter gute Sorge und bleibt gesund. Adieu miteinander.
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0: Ich gehe an 3, Freitagnachmittag, da müssen wir nicht mehr neu anfangen. Und auch niemand mehr beeindrucken. 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Unser Mut in diesem Namen von Shania Twain hören wir noch heute 5. Und da der gemütlich von Clock Clock heisst Out of the Dark, und den gibt es noch heute 5. Es ist halb. Hallo zusammen.
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0: Die kommen vom Normolanz.
3: Der Wasserpegelstand vom Bielersee war im letzten Monat so tief gewesen, wie fast noch nie zu dieser Jahreszeit. Dass der Pegel aber aktuell so tief ist, ist für die Bieler Schifffahrtsgesellschaft kein Problem, wie der Michael Heberli, Geschäftsleiter von BSG, sagt.
4: Es hat keine Folgen und gemäss meinen Informationen ist er immer noch, also er ist 2 cm über dem tiefsten Septemberwert, der im 1983 war. Und wir sind immer noch nicht auf dem Niveau, wo der Bielersee abends in den Wintermonaten hat.
3: Im Winter geht der Pegel vom Bielersee darum abends dann noch weiter runter. Das ist für das Schiff von BSG aber kein Problem. Die haben darum nur einen Tiefgang von gerade mal 1,5 Meter. Für BSG hat der Tiefpegelstand also keine Auswirkungen. Die Ausfahrt auf den Bielersee kann ja also das ganze Jahr wie gewohnt stattfinden. Das Möbelhaus mit Gansa bekommt einen neuen Besitzer. Jetzt übernimmt eine Schweizer Investorengruppe das Möbelhaus, wie Blick.ch schreibt. Das ist aber nicht die einzige Änderung bei mit Gansa. Die neuen Besitzer haben nach der Übernahme auch gerade entschieden, dass sie 4 Filialen zutun. Davon betroffen ist auch eine Seeländer-Filiale. Die Filiale, die bis jetzt im Sonderbrück war, geht per Ende Januar 2027 zu. Die Piloten von Swiss erhöhen den Druck auf die Airline. Seit dem April sind die Airline und die Piloten in einem Streit für einen neuen Gesamtarbeitsvertrag. Jetzt haben mehr als 1'000 Mitglieder vom Pilotenverband Aeropeers einen offenen Brief an die Geschäftsleitung geschrieben, wie der Verband heute bekannt gibt. Der Verband fordert innen, dass sie ihre Freizeit besser planen können, eine kleinere Arbeitsbelastung haben und eine gerechtere Entlöhnung bekommen. Der CEO von Swiss, Jens Fellinger, hat auf die Anliegen Verständnis gezeigt. Gleich drängt er auf eine Lösung. Die Zeit fliegt in Swiss darum davon.
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0: Heute noch so wie es ist. So ein kleiner Sonnen-Wolken-Mix bleibt aber trocken. Und die Temperaturen sind bei 21 Grad. Morgen Samstag kommt recht freundlich. Auch ein bisschen wie heute, so Sonnen-Wolken-Mix auch trocken. Maximal 22 Grad. Und am Sonntag kann es dann vereinzelt ein bisschen regeln. Aber auch dann mal auch gleich die Sonne ab und zu durchdrücken. Und am Sonntag auch 22 Grad.
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0: So langsam gibt es ein paar einzelne kleinere Stocker. Geht eigentlich noch nie länger als 10 Minuten. Außer auf der A1 zwischen von Wangen der Aare Richtung Önsingen. Der gute Viertelstunde, die ihr müsst warten. Wir haben 3 Minuten nach der halben 5. Kommen gute Feierabend.
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0: Kanal 3, Freitagnachmittag, 20 vor 5 ist es. Eigentlich nur nett sein und am Schluss war es einfach nur peinlich gewesen. Ja, manchmal gibt es Sachen, die sind unerwartet peinlich. Und es gibt eigentlich auch keinen Grund dazu, aber es ist einfach irgendwie peinlich.
1: Als ich Platz gemacht im Bus für eine ältere Dame und sie hat mir eigentlich genau das zum Vorwurf gemacht. Sie hat mir gesagt, ja, also sehe ich aus, als würde ich nicht stehen können.
0: Ja, schon ein bisschen peinlich, aber es kann eben auch für die Person peinlich sein, die älter ist, in Anführungszeichen.
2: Ich war etwa 40, als mir das erste Mal ein junger Mann einen Platz angeboten hat. Und dann dachte ich, Jürgen Gott, sehe ich schon so alt aus? Aber ich bin dann abgesessen, weil ich einfach aus Respekt, weil ich dachte, der junge Mann steht nachher nie mehr auf. Oder?
0: Und ich weiß jetzt genau, dass die einen oder anderen draußen denken, ist doch gar nicht peinlich, ist doch egal. Aber je nachdem schämt sich eine Person halt für etwas, wo es eben ja keinen Grund dazu gibt. Aber es ist ihm einfach peinlich. So Situationen kennt auch Sandro Beli aus dem Kanal 3 Team gut.
3: Ich schäme mich, wenn man irgendwo an einem Geburtstag für jemanden muss Happy Birthday singen muss. Weil ich bin wirklich schlecht, richtig schlecht im Singen. Ich breche einfach die Töne nie und das ist mir so peinlich, wenn man dann für jemanden singt und dann singt man so ganz falsch. Und das am Geburtstag von jemandem. Ah, ist das mir auch peinlich.
0: Ja, darum überlassen wir das Singen lieber den anderen. Und zwar Shania Twain mit «That don't impress me much». Jetzt geht's als nächstes.
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0: Wir gehen so etwas vor Richtung Wochenende hier bei Gano 3. Es geht noch 12 Minuten, dann ist es 5. Hallo zusammen. Aktuell hockt der FC Biel in der Promotion League auf dem Thron.
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0: Nach nur 9 Spielen steht der Bieler Fußballclub mit 3 Punkten Vorsprung an der Tabellenspitze vor dem Topfavorit Schaffhausen. Im Vergleich zur letzten Saison hat der FC Biel das Mal einen super Start hergelegt und auch einen Aufstieg in die Challenge League könnte man sich so gut vorstellen. Die Kanal 3-Redaktorin Tvania Di Nicola hat darum vom Verwaltungsratpräsident des FC Biel Nick Liechti wissen, wieso das jetzt so gut läuft.
2: Ganz wichtiger Entscheid war, dass wir einen Grossteil der Mannschaft letzte Saison zusammenhalten konnten, die und dann punktuell verstärken mit Zuzug und das zahlt sich jetzt aus.
3: Was macht dir die Saison vielleicht eben anders als sonst? Was hat sich verändert oder was scheint eben besonders gut zu funktionieren?
2: Kontinuität. Wir haben letzte Saison angefangen mit Morgentraining. Das war sicher ein wichtiger Faktor gewesen, hinsichtlich Professionalisierung. Wir haben den Trainerstaff umverändert. Wir haben den Kern der Stammspieler ist praktisch umverändert. Und das gibt einfach sofort eine gewisse Sicherheit, wo wir jetzt ein Resultat ummünzen und hoffen, es geht so weiter. Ja.
3: Spielt der FC Biel besonders gut oder lassen die anderen Mannschaften vielleicht auch ein bisschen nach?
2: Nein, ich denke, wir spielen sicher sehr gut. Nicht immer, das ist klar. Ab und zu haben wir auch besser. Wir spielen sicher im Vergleich zur letzten Saison deutlich besser. Aber aufgepasst, die anderen Mannschaften werden im Verlauf der Saison auch besser. Wir dürfen uns nicht ausruhen auf den Lorbeeren. Also wir müssen jeden Match voll konzentriert tragen und ja nicht denken, da haben wir schon gewonnen, bevor wir gespielt haben.
3: Denkt ihr, dass ein Aufstieg in die Challenge League in diesem Jahr könnte drinnen liegen?
2: Ja, da kann eigentlich schon seit 3 Jahren drinnen liegen. Oder? Wenn wir ehrlich sind, wir sind 3-mal Dritter gewesen, haben immer vorne mitgespielt. Ganz klar, der Favorit ist Schaffhausen. Die haben 3-mal das höhere Budget und die müssen quasi aufsteigen. Wir wollen in unmittelbarer Zukunft mal aufsteigen. Wenn das das ist, das könnt ihr im Sport nie planen. Es kommt am Schluss auf die gesamte Abstimmung drauf an. Spieler, Staff, der ganze Verein, Fans auch, die wir natürlich tolle haben, die hinter der Mannschaft stehen, die sie unterstützen. Und wenn das Gesamtpaket stimmt, dann sind wir so weit.
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0: Wir sind so etwas von ready für einen Feierabend und wir sind so etwas von ready fürs Wochenende. Dynamite von Tyler Cruz kumpelt mit uns ins Fübi, was es gibt heute. Und Olivia Rodrigo kommt ja noch anstoßen mit Drop Dead. Alles noch vor der Halbe, sehen wir es Fübi.
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0: Die Nächter Normalanz.
3: Der FC Biel Bienne ist in der Promotion League gut unterwegs. Nach den ersten 9 Spielen grüßt der Bieler Fußballclub aktuell vor der Tabellenspitze aus. Für den Verwaltungsratspräsident vom FC Biel, Nick Lichti, ist es eine grosse Freude zu sehen, dass seine Mannschaft schon so früh in der Saison ganz vorne mitspielt. Laut Nick Lichti sind die Bieler Schüttler diese Saison deutlich sicher auf dem Spielfeld unterwegs als beispielsweise noch letztes Jahr.
4: Ganz wichtig ist, dass wir jetzt auch Spiele haben gewonnen, die kritisch waren, wo wir vielleicht letzte Saison noch nervös wären worden und haben verloren. Und dann haben wir sicher auch hervorragende 2 Torhüter. Das haben wir anfangs letzte Saison auch noch nicht gehabt. Und es ist immer so, wenn ihr hinten dicht seid, dann könnt ihr vorne ein bisschen lockerer angreifen.
3: Wenn der FC Biel so weitermacht, dann könnte am Ende der Saison vielleicht auch der Aufstieg in die Challenge League drin liegen, so oder nicht Lichti. Top-Favorit für den Aufstieg sei aber der FC Schaffhausen. Der Bundesrat spricht 135 Millionen Franken für verschiedene Projekte in der Ukraine. Das gibt der Bundesrat heute Nachmittag in einer Medienmitteilung bekannt. Projekte betreffen die Bereiche Energie, Wasser und Bahnverkehr. Der Bundesrat stellt dafür Schweizer Produkte und Fachwissen zur Verfügung. Das Ziel dieser Projekte ist, dass wir in der Ukraine wieder Arbeitsplätze schaffen und die auch sichern können. Die Ukraine muss bei den Projekten mindestens 10% der Kosten selber übernehmen. Die Hinrichtung von Krista Pike ist fehlgeschlagen. Das geben die Anwälte von ihrer heute ihre Meldung bekannt. Gestern hätte sie im Bundesstaat Tennessee sollen hingerichtet werden. Bei der Hinrichtung hat es aber Komplikationen gegeben. Man hat ihr 2-mal Giftspritzen gegeben. Die hätte sie sollen töten. Augenzeugen haben sie näher aber noch hören reden und singen. Aktuell ist sie in einem Spital. Ihr Gesundheitszustand ist kritisch. Der Gouverneur von Tennessee hat wegen dieser gescheiterten Hinrichtung alle anderen Hinrichtungen das Jahr gestrichen und eine Untersuchung angeordnet.
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0: Heute noch so, wie es ist. Ein paar graue Wolken. Ab und zu drückt die Sonne noch ein durch und es bleibt trocken bei maximal 22 Grad. Samstag und Sonntag, also das Wochenende, auch eher freundlich. Zwar auch dort ab und zu ein paar Wolken. Die Sonne mal dann gleich ab und zu auch ein bisschen durchdrücken. Morgen Samstag bleibt es noch trocken und am Sonntag kann es ein paar Regentropfen geben. Temperatur an beiden Tagen zwischen 20 und 22 Grad.
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0: Ja, die Leute wollen Feierabend. Wir haben 3 Minuten nach den 5 verschiedene kleinere Stocker, aber nur 2 gröbere. Auf der A6 von Biel Richtung Frévilliers, 4 Stunden, wo der steht. Und auf der A1 von Wangen an der Aare bis Niederbipp geht es auch 15 Minuten länger. Und sonst eben, wie gesagt, noch ein paar kleine Stocker, die aber eigentlich nie länger als 10 Minuten müssen warten. Kommen wir gutes Weekend.
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0: Ich bin Miriam Filo und ich würde sagen, wir machen es jetzt wie der Bundesrat Guy Parmelin. Wir machen Feierabend.
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0: Gamers, ein Kanal 3 hört ihr. Wir sind kurz vor dem Wochenende. Hallo zusammen. 80, ich würde sagen, stolzes Alter. Der Blick, 84 Jahre, wenn wir es zusammenrechnen. Die Woche 50 geworden und seine Musik 30, gibt zusammen 80 Jahre. Heute ist jetzt sein vorerst letztes Album rausgekommen, Tanja Rupp aus der Kanal 3 Musikredaktion.
1: Das Abschlussalbum «The Blick Picture» fängt an mit einem epischen

Stimmung beim Blick. Er ist ready für Neues. Blick schaut aber mit seiner Scheibe auch zurück auf 18 Alben, auf 30 Jahre Musik. Er schaut zurück auf sein ganzes Leben.

0: Mundart vom Feinsten mit diesen zwei. Die Fans sind absolut begeistert von dieser Collab. Das neue, vorerst letzte Album vom Blick ist wirklich vollpackt mit verschiedenen Themen. Auch Schweizer Politik und KI kommt vor. Auch ein Thema, das ihn in diesen 50 Jahren Leben und 30 Jahren Musik geprägt hat.
1: Schön war es mit dem Blick. Gut bleibt Musik für immer. Der letzte Tanz, so heisst ein Song drauf von seinem letzten Album. Hören wir jetzt für unseren letzten Tag der Arbeitswoche, für unseren persönlichen letzten Tanz dieser Woche. Der letzte Tanz vom Blick. Ich wünsche euch ganz einen schönen Feierabend. Genießt es.

0: 19 Minuten nach der 7. Gehen noch drei, die ihr hört. Hallo zusammen. Es ist die Nachricht vom Tag. Der Guy Parmelin tritt per Ende Jahr als Bundesrat zurück.
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0: Das hat er heute Vormittag vor den Medien bekannt gegeben. Norman Lanz aus der Kanal 3-Redaktion. Wieso tut er zurücktreten?
2: 11 Jahre im Amt sei genug, hat der Guy Parmelin heute an der Medienkonferenz gesagt. Es sei aber nichts Gesundheitliches, wie er auf eine Frage antwortet. Seine Amtszeit wäre zwar noch bis Ende nächstes Jahr gegangen, im Sommer hat er sich aber auch Gedanken über seine Zukunft machen. Darum habe er entschieden, es sei der richtige Schritt, das Amt per Ende Jahr abzugeben. Seine Frau hat er zum Beispiel auch erst gestern informiert. Die Kolleginnen und Kollegen aus dem Bundesrat und seine Partei, die SVP, haben heute Morgen davon erfahren.
0: Er war 11 Jahre als Bundesrat tätig. Wie schaut er so auf die Zeit zurück?
2: Er hätte gerne das Beste für die Schweiz wollen. So hat er auch von den vielen Projekten erzählt, die er während seiner Amtszeit angegangen ist. Aber auch von den vielen Krisen, die er miterlebt hat. Zum Beispiel die Corona-Pandemie oder auch die Krise von Credit Suisse. Das Amt als Bundesrat sei zwar anstrengend, es hätte ihm aber gerne viel Freude gemacht. Wer das Amt möchte machen, finde ich ihnen sicher viel Freude, sagt der Parmelin weiters. Aber man müsse auch bereit sein, gewisse Opfer zu bringen.
0: Gut, und jetzt ist ja die Frage, wer so seine Nachfolge könnte sein.
2: Das Rennen um die Nachfolge von Guy Parmelin ist schon länger am Laufen. Über einen Rücktritt von Parmelin hat man schon länger spekuliert. Die SVP hat gerade mehrere spannende Kandidatinnen oder Kandidaten. So zum Beispiel die Nationalrätin Céline Amoudrou oder die Zürcher Regierungsrätin Nathalie Rickli. Als Spitzenkandidat sieht die SVP aber aktuell den Thurgauer Nationalrat Pascal Schmid. Er ist zwar erst seit 3 Jahren Nationalrat. Gemäss vielen Parteikolleginnen und Kollegen habe er aber genau die Eigenschaften, die es für das Amt als Bundesrat bräuchte.
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0: Ed Sheeran.
1: Nein. Der aktuell von Taylor Swift.
2: Oh, aber was ist mit dem Nico Santos?
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0: Das ist der Freitag Feierabend bei Kanal 3 und wir haben den Feierabend-Wochenend-Sound am Start für euch. Getting Girl schmeckt so hart nach Wochenende. Und bei In Your Eyes ist es quasi auf der Stirn geschrieben von Robin Schulz. Das Zeit ist für Wochenende. Beide Songs vor der 6. Jetzt ist es halb. Hallo zusammen.
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0: Die kommen vom Normolanz.
3: Der Wasserpegelstand vom Bielensee war im letzten Monat so tief gewesen, wie fast noch nie zu dieser Jahreszeit. Dass der Pegel aber aktuell so tief ist, ist für die Bieler Schifffahrtsgesellschaft kein Problem, wie der Michael Heberli, Geschäftsleiter der BSG, sagt.
4: Es hat keine Folgen und gemäss meinen Informationen ist er immer noch, also er ist 2 cm über dem tiefsten Septemberwert, der im 1983 war. Und wir sind immer noch nicht auf dem Niveau, das der Bielersee in den Wintermonaten hat.
3: Im Winter geht der Pegel vom Bielersee darum abends dann noch weiter runter. Das ist für das Schiff von BSG aber kein Problem. Die haben darum nur einen Tiefgang von gerade einmal 1,5 Meter. Für BSG hat der Tiefpegelstand also keine Auswirkungen. Die Ausfahrt auf den Bielersee kann also das ganze Jahr wie gewohnt stattfinden. Die Piloten von Swiss erhöhen den Druck auf die Airline. Seit dem April sind die Airline und Piloten in einem Streit für einen neuen Gesamtarbeitsvertrag. Jetzt haben mehr als 1000 Mitglieder vom Pilotenverband Aeropiers einen offenen Brief an die Geschäftsleitung geschrieben, wie der Verband heute bekannt gibt. Der Verband fordert ihnen, dass sie ihre Freizeit besser planen können, eine kleinere Arbeitsbelastung haben und eine gerechtere Entlöhnung bekommen. Der CEO von Swiss, der Jens Fehlinger, hat auf die Anliegen Verständnis gezeigt. Gleich drängt er auf eine Lösung, weil in der Zeit von Flüge. Skoda tut weltweit 1,7 Millionen Autos zurückrufen. Das gibt die tschechische Autofirma heute Nachmittag bekannt. Schon vor ein paar Tagen haben erst gerade Volkswagen, Audi und Seat einen Rückruf für mehrere Millionen Autos gestartet. Bei diesen Autos hat es dann geheissen, dass es zu einem Problem bei Lenkung kommen kann, wie ein VW-Sprecher gesagt hat. Auch bei den Autos von Skoda sei das der Fall. Betroffen davon sind die Modelle Kodiaq, Karoq, Octavia und Superb.
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0: Das Wochenende, das wird grundsätzlich freundlich. Beide Tage haben wir so ein bisschen Sonnenwolkenmix. Morgen Samstag ist es noch trocken. Am Sonntag kann es die Differenzen ein bisschen regnen. Und die Temperaturen, die sind an beiden Tagen angenehm. Immer so zwischen 20 und 22 Grad.
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0: 3 Minuten nach halb 6. Wir haben noch ein paar kleinere Stocker. Es geht aber nie mehr länger als 10 Minuten. Gute Fahrt wünsche ich.
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0: So tönt es, ich bin gerade noch 3, kurz vor dem Wochenende, 20.06 Uhr ist es. Hallo zusammen.
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0: Heute einigermaßen freundliche Freitag, schön trocken, mit zwar ein paar grauen Wochen, aber eben, die machen nichts. Fabian Umbricht von Meteotest Bern, wenn wir jetzt aufs Wochenende schauen, bleibt es freundlich am Wochenende?
2: Ja, es bleibt grundsätzlich freundlich und weiterhin recht mild. Am Samstag und am Sonntag die Höchstwerte bei 20 bis 22 Grad. Es ist ab jeden Tag nicht ganz wochenlos. Vor allem über dem Jura haben wir am Nachmittag Quellwolke dazu. Vor allem am morgen, Samstagmorgen, auch Nebelfelder am Jura Südfuss noch. Aber der Nebel lockert doch recht klein auf und macht eben nach der sonnigen Phase Platz. Am Sonntag können sich die Wolken am Nachmittag ein bisschen grösser aufbauen. Da oder dort auch mal ein gutes Regen möglich.
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0: 13 Minuten geht es noch, dann ist es 6 Uhr, es ist noch 3 Uhr, oder hören dann Fritti für Abend. Absolut in Boden geschämt. Das haben wir uns alle zusammen schon manchmal im Leben und manchmal schon wegen ganz komischen Sachen im Alltag.
1: Wenn jemand dir zuwinkt und du meinst, er meint dich, und nachher winkst du ihm zurück, aber er meint gar nicht dich.
2: Jetzt erwachsene Leute hier im Park rumschmausen. Wenn sie junge sind, dann kann ich es noch verstehen, wenn es Teenager sind. So. Aber wenn es dann so 30-Jährige sind, dann kann ich nicht hinschauen. Das finde ich sehr peinlich.
3: Wenn man zum Beispiel im Einkaufsladen so einer Person entgegenläuft und man ausweichen will und sie weicht in die gleiche Richtung aus.
0: Ah ja, das kenne ich sehr gut. Und dann passiert es etwa 3 Monate, bist du so unangenehm. Es gibt aber auch unangenehme Sachen, weil man in einem blöden Moment beobachtet wird.
2: Als ich das Auto eine Prüfung hatte, und dann musste ich mein Auto parkieren. Und dann habe ich das einfach nicht fertig gebracht, weil ich ja seitlich parkieren musste. Und auf einmal geht das Fenster oben auf und dann sagt er, habt ihr eigentlich euren Fahrausweis? Und dann habe ich gesagt, ja, heute gerade überkommen. Aber wenn ihr wollt, könnt ihr mein Auto parkieren. Dann ist er runtergekommen und hat es parkiert.
0: Gut, am Schluss haben wir das Problem gelöst, auch wenn es ein bisschen peinlich war.
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0: Wir tänzeln Richtung Wochenende hier bei Kanal 3. What's Love Got To Do With It von Tina Turner ist dabei in der nächsten halben Stunde. Und Magnetic von der Bausa ist am Start. Jetzt haben wir 6. Hallo zusammen.
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0: Die kommen vom Normoland.
3: Der FC Biel-Bienne ist in der Promotion League gut unterwegs. Nach den ersten 9 Spielen grüßt der Biel Fußballclub aktuell vor der Bauerspitze aus. Für den Verwaltungsratspräsident vom FC Biel, Nick Liechti, ist es eine grosse Freude zu sehen, dass seine Mannschaft schon so früh in der Saison ganz vorne mitspielt. Laut Nick Liechti sind die Bieler Schüttler diese Saison deutlich sicher auf dem Spielfeld unterwegs, als beispielsweise noch letztes Jahr.
4: Ganz wichtig ist, dass wir jetzt auch Spiele gewonnen haben, die kritisch waren, wo wir vielleicht letzte Saison noch nervös wären worden und haben verloren. Und dann haben wir sicher auch hervorragende 2-Torhüter. Das haben wir anfangs letzte Saison auch noch nicht gehabt. Und es ist immer so, wenn ihr hinten dicht seid, dann könnt ihr vorne ein bisschen lockerer angreifen.
3: Wenn der FC Biel so weitermacht, dann könnte am Ende der Saison vielleicht auch der Aufstieg in die Challenge League drin liegen, so der Nick Liechti. Top-Favorit für den Aufstieg sei aber der FC Schaffhausen. Der Bundesrat spricht 135 Millionen Franken für verschiedene Projekte in der Ukraine. Das gibt der Bundesrat heute Nachmittag in einer Medienmitteilung bekannt. Projekte betreffen die Bereiche Energie, Wasser und Bahnverkehr. Der Bundesrat stellt dafür schweizerische Produkte und Fachwissen zur Verfügung. Das Ziel von diesen Projekten ist, dass wir Ukraine wieder Arbeitsplätze schaffen und die auch sichern kann. Die Ukraine muss bei diesem Projekt mindestens 10% der Kosten selber übernehmen. Die Hinrichtung von Trista Pike ist fehlgeschlagen. Das geben die Anwälte von ihr heute ihre Meldung bekannt. Gestern hat es bei der Hinrichtung von ihr im Bundesstaat Tennessee Komplikationen gegeben. Man hat ihr 2-mal die Giftspritze gegeben, die sie hätte sollen töten. Augenzeugen haben sie nachher aber noch gehört singen und reden. Aktuell ist sie in einem Spital. Ihr Gesundheitszustand sei kritisch. Der Gouverneur von Tennessee hat wegen dieser gescheiterten Hinrichtung alle anderen Hinrichtungen dieses Jahr gestrichen und eine Untersuchung angeordnet.
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0: Alles, was uns noch interessiert, ist das Wochenende. Und das Wochenende wird auch grundsätzlich freundlich. Wir haben an beiden Tagen so ein bisschen Sonnenwolkenmix. Also immer mal wieder ein paar Schleierwolken, aber die Sonne mal eben auch gängig wieder ein bisschen durchdrücken. Morgen Samstag ist es trocken, Sonntag kann es dann vereinzelt ein bisschen regeln. Und die Temperaturen, die sind angenehm, an beiden Tagen so zwischen 20 und 22 Grad.
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0: 3 Minuten nach der 6. Dir kommt schnell in euer wohlverdientes Wochenende. Stocken und stohen nämlich nie mehr. Gute Fahrt wünsche ich.
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0: So, es ist wieder mal der erste Freitag vom Monat. Das Programm ist in dem Fall klar. First Friday in der Bieler Altstadt. Dort mit dabei unsere Kollegen und Kolleginnen von aschur.ch. Die sind nämlich am Würstgrillieren und verkaufen. Wie läuft es so, Stella Frank?
5: Die ersten Würste sind schon auf dem Grill, beziehungsweise schon verkauft. Also Bratwürst, Veggie-Bratwürst sind schon die ersten weg. Auch Brot ist schon viel gegangen und Bier natürlich.
0: Ja, das Bier darf halt an so einem schönen Freitagabend auch nicht fehlen. Bei Minio Filo. Viel Spass am First Friday.
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0: Ab 6 Uhr, geh noch rein, wo ihr hört. Wunderschönen guten Abend zusammen. Aktuell hockt der FCB in der Promotion League auf dem Thron.
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0: Nach 9 Spielen steht der Bieler Fußballclub mit 3 Punkten Vorsprung an der Tabellenspitze vor dem Topfavorit Schaffhausen. Im Vergleich zur letzten Saison hat der FC Biel dieses Mal einen super Start hergelegt. Und auch einen Aufstieg in die Challenge League könnte man sich auch so gut vorstellen. Die Garant-3-Redaktorin Vanya Di Nicola hat darum vom Verwaltungsrat Präsident vom FC Biel, vom Nick Lichti, wissen, warum es jetzt so gut läuft.
2: Ganz wichtiger Entscheid war, dass wir einen Grossteil der Mannschaft letzte Saison zusammenhalten können, die Stammelf. Und dann punktuell verstärken mit Zuzügen und das zahlt sich jetzt aus.
3: Was macht dir die Saison vielleicht eben Angst als sonst? Was hat sich verändert oder was scheint eben besonders gut zu funktionieren?
2: Kontinuität. Wir haben letzte Saison angefangen mit Morgentraining. Das war sicher ein wichtiger Faktor gewesen, hinsichtlich Professionalisierung. Wir haben den Trainerstaff umverändert. Wir haben den Kern der Stammspieler ist praktisch umverändert. Und das gibt einfach sofort eine gewisse Sicherheit, wo wir jetzt ein Resultat ummünzen und hoffen, es geht so weiter. Ja.
3: Spielt der FCB besonders gut oder lassen die anderen Mannschaften vielleicht auch ein bisschen nach?
2: Nein, ich denke, wir spielen sicher sehr gut. Nicht immer, das ist klar. Ab und zu haben wir auch besser. Wir spielen sicher im Vergleich zur letzten Saison deutlich besser. Aber aufgepasst, die anderen Mannschaften werden im Verlauf der Saison auch besser. Wir dürfen uns nicht ausruhen auf den Lorbeeren. Also wir müssen jeden Match voll konzentriert tragen und ja nicht denken, da haben wir schon gewonnen, bevor wir gespielt haben.
3: Denkt ihr, dass ein Aufstieg in die Challenge League in diesem Jahr könnte drinnen liegen?
2: Ja, da kann eigentlich schon seit 3 Jahren drinnen liegen. Oder? Wenn wir ehrlich sind, wir waren 3-mal Dritter, haben immer vorne mitgespielt. Ganz klar, der Favorit ist Schaffhausen. Die haben 3-mal das höhere Budget und die müssen quasi aufsteigen. Wir wollen in unmittelbarer Zukunft mal aufsteigen. Wenn das das ist, das könnt ihr im Sport nie planen. Es kommt am Schluss auf die gesamte Abstimmung drauf an. Spieler, Staff, der ganze Verein, Fans auch, die wir natürlich tolle haben, die hinter der Mannschaft stehen, die sie unterstützen. Und wenn das Gesamtpaket stimmt, dann sind wir so weit.
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0: So tönt Ghana 3 am Freitagfeierabend gemütlich und entspannt. Es ist 20 ab 6 Uhr. Hallo zusammen. Die Frage, ob die Goalies von EHC Biel genug gut sind für die Mannschaft. Der Bundesrat Guy Parmelin, der zurücktritt und eine Eiswarenabteilung zur Berg, die nach 120 Jahren zutut. Das alles hat die Region heute am meisten interessiert.
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0: Wir fangen doch am besten gerade mal unter an.
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0: Nach 120 Jahren Eisenwaren geht die Eisenwarenabteilung bei Adam Brütsche zur Berg zu. Es ist ein Traditionsgeschäft. Adam Haushalt, Adam Eisenwaren, Adam Tavola. Das steht oben an der Store vom Laden. Und wegen dem Umsatzrückgang machen sie jetzt aber eben die Abteilung der Eisenwaren zu. Sie sagen selber, sie haben, glaube ich, ein bisschen zu lange an dieser Tradition festgehalten und das sei ein Fehler gewesen. Sie verkleinern auch das Sortiment an Gartenmöbel, aber dafür wachsen die Haushaltabteilung.
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0: Der Bundesrat Guy Parmelin tritt zurück. Das ist, glaube ich, die Meldung vom heutigen Tag. Er hat das heute sehr gut gelaunt bekannt gegeben. Seit dem Sommer überlegt er über seine Zukunft nach. Er selber hat es auch schon im Moment gewusst, beziehungsweise entschieden. Seiner Frau hat er es aber erst gestern gesagt und den anderen im Bundesrat sogar erst heute Morgen. Was er am meisten wird vermissen, das Gemeinsame zum Morgen.
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0: Hat der EHC Biel ein Goalie-Problem? Ja, im Umfeld des EHC Biel gibt es Diskussionen zu diesem Thema über Goalies, eben über ein Goalie-Duo Haris Etteri und Viktor Östlund. Man hört Sachen wie der Weltmeister und Olympiasieger Etteri sind nicht mehr auf dem Niveau der letzten Jahre. Und beim Östlund stellt man sich die Frage, ob er überhaupt das nötige Niveau für die Nation League hat. Das alles lesen wir auf aschur.ch.
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0: Countdown. Genau, drei Klassiker gönnen wir uns noch vor den 7. Zusammen mit dem neuen Strom Alex Warren in nächster halben Stunde. Ace Pass Centers. Schau bis 7. Hallo zusammen.
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0: Die Nächter Normolanz.
3: Der Wasserpegelstand vom Bielensee war im letzten Monat so tief gewesen, wie fast noch nie zu dieser Jahreszeit. Dass der Pegel aber aktuell so tief ist, ist für die Bieler Schifffahrtsgesellschaft kein Problem, wie der Michael Heberli, Geschäftsleiter der BSG, sagt.
4: Es hat keine Folgen und gemäss meinen Informationen ist er immer noch, also er ist 2 cm über dem tiefsten Septemberwert, der im 1983 war. Und wir sind immer noch nicht auf dem Niveau, das der Bielersee abends in den Wintermonaten hat.
3: Im Winter geht der Pegel vom Bielersee darum abends dann noch weiter runter. Das ist für das Schiff von BSG aber kein Problem. Die haben darum nur einen Tiefgang von gerade einmal 1,5 Meter. Für BSG hat der Tiefpegelstand also keine Auswirkungen. Die Ausfahrt auf den Bielersee kann also das ganze Jahr wie gewohnt stattfinden. Der Bundesrat spricht 135 Millionen Franken für verschiedene Projekte in der Ukraine. Das gibt der Bundesrat heute Nachmittag in einer Medienmitteilung bekannt. Projekte betreffen die Bereiche Energie, Wasser und Bahnverkehr. Der Bundesrat stellt dafür schweizerische Produkte und Fachwissen zur Verfügung. Das Ziel von diesen Projekten ist, dass wir Ukraine wieder Arbeitsplätze schaffen und die auch sichern kann. Die Ukraine muss bei diesem Projekt mindestens 10% der Kosten selber übernehmen. Skoda tut weltweit 1,7 Millionen Autos zurückrufen. Das gibt die tschechische Autofirma heute Nachmittag bekannt. Schon vor ein paar Tagen haben erst Volkswagen, Audi und Seat einen Rückruf für mehrere Millionen Autos gestartet. Bei diesen Autos hat es dann geheissen, dass es zu einem Problem bei Lenkung kommen kann, wie ein VW-Sprecher gesagt hat. Auch bei den Autos von Skoda sei das der Fall. Betroffen davon sind die Modelle Kodiaq, Karoq, Octavia und Superb.
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0: Wir schauen aufs Wochenende, ist ja das, was uns interessiert. Samstag, Sonntag, grundsätzlich freundliche Tage. Es ist so ein Mix aus Sonne und Wolken. Also die Sonne mal gerne ein bisschen durchdrücken. Morgen Samstag ist es auch noch trocken, den ganzen Tag. Am Sonntag kann es vereinzelt ein bisschen regnen. Und die Temperaturen an beiden Tagen angenehm, zwischen 20 und 22 Grad.
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0: Und auf der Strasse ist es so angenehm, da kommen wir nämlich überall ohne Probleme durch. Wir haben 3 Minuten nach 6:30, kommen gut ins Wochenende.
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1: Der Bielersee zieht sich letztens zurück. Nicht aber aus Protest, es gibt einfach viel zu wenig Regen. Und darum ist er fast auf einem Rekordtief für die Jahreszeit. Wie schlimm das effektiv ist und was der Tief in Pegu alles beeinflusst, im Beitrag vom Nomo Lanz aus der Redaktion.
2: 10 cm. So viel zu tief war der Wasserpegel vom Bielersee im September im Vergleich zum normalen Pegelstang. Das klingt im ersten Moment nicht nach viel. Aber wenn es in den nächsten Jahren genauso heiß ist und so wenig regnet, könnte das grosse Auswirkungen haben. So der Lucius Tommy, Leiter der Abteilung Gewässerregulierung vom Berner Amt für Wasser und Abfall.
3: Wir gehen davon aus, dass darum in 10, 20, 30, 40 Jahren der Sommerabfluss von Raren, gerade so in trockenen Perioden, noch einmal deutlich zurückgehen im Vergleich zu diesem Jahr. Und wir dann möglicherweise auch mit tieferen Seeständen müssen rechnen, als wir das jetzt sehen. Auch an den Seen, die wir es halt effektiv im Moment noch nicht kennen.
2: Und da wäre dann eben auch der Bielersee davon betroffen. Aktuell gibt es aber noch nicht allzu viele Auswirkungen. Der Bielersee hat gern noch genug Wasser für die Fische, wie der Michael Heberli, Bereichsleiter vom Berner Fischereiinspektorat, sagt.
4: Im See sind halt immer noch tiefere Zonen, noch kühlere Bereiche. Und dann können sich die Fische eigentlich ihren Wohlfühlbereich selber aussuchen, können ausweichen. Und darum haben wir weder Fischsterben noch irgendwie grosse Abwanderungen müssen feststellen.
2: Das grössere Problem gäbe es dann, wenn der Wasserpegel vom Bielersee zu hoch sei, so wie vor ein paar Jahren.
4: Dann ist das Wasser über die Ufer und wo das Wasser wieder zurück ist, dann sind nachher wie Fischfallen entstanden und dort sind Fische gestorben. Aber jetzt wegen des tiefen Wasserstände sind meines Wissens nach noch nie Probleme entstanden für die Fische und für die Fischerei im Bielersee.
2: Also kann man sagen, dass es um den Bielersee gar nicht einmal so schlecht steht. Sollte es in der nächsten Zeit aber nicht regelmässig regnen, dann könnte es im Winter einen neuen negativen Rekord geben, was der Wasserpegel angeht. Aktuell da höckelt der FC Biel in der Promotion League auf dem Thron. Nach nur 9 Spielen steht der Bieler Fußballclub mit 3 Punkten Vorsprung an der Tabellenspitze vor dem Topfavorit Schaffhausen. Im Vergleich zur letzten Saison hat der FC Biel das mal einen super Start hergelegt. Und auch einen Aufstieg in die Challenge League könnte man sich so gut vorstellen. Die Garnaturdirektorin Vanedi Nicola hat darum vom Verwaltungsratspräsidenten des FC Biel, Nick Liechti, wissen, warum es jetzt so gut läuft.
5: Ganz wichtiger Entscheid war, dass wir einen Grossteil der Mannschaft letzte Saison zusammenhalten können und dann punktuell verstärken mit Zuzug und das zahlt sich jetzt aus.
1: Was macht dir die Saison vielleicht eben Angst aus? Was hat sich verändert oder was scheint eben besonders gut zu funktionieren?
5: Kontinuität. Wir haben letzte Saison angefangen mit Morgentraining. Das war sicher ein wichtiger Faktor gewesen, hinsichtlich Professionalisierung. Wir haben den Trainerstaff umverändert. Wir haben den Kern der Stammspieler ist praktisch umverändert. Und das gibt einfach sofort eine gewisse Sicherheit, wo wir jetzt ein Resultat ummünzen und hoffen, es geht so weiter. Ja.
1: Spielt der FC Biel besonders gut oder lassen die anderen Mannschaften vielleicht auch ein bisschen nach?
5: Nein, ich denke, wir spielen sicher sehr gut. Nicht immer, das ist klar. Ab und zu haben wir auch besser. Wir spielen sicher im Vergleich zur letzten Saison deutlich besser. Aber aufgepasst, die anderen Mannschaften werden im Verlauf der Saison auch besser. Wir dürfen uns nicht ausruhen auf den Lorbeeren. Also wir müssen jeden Match voll konzentriert tragen. Und ja, nicht denken, da haben wir schon gewonnen, bevor wir gespielt haben.
1: Denkt ihr, dass ein Aufstieg in die Challenge League in diesem Jahr könnte drinnen liegen?
5: Ja, da kann eigentlich schon seit 3 Jahren drinnen liegen. Oder? Wenn wir ehrlich sind, wir waren 3-mal Dritter, haben immer vorne mitgespielt. Ganz klar, der Favorit ist Schaffhausen. Die haben 3-mal das höhere Budget und die müssen quasi aufsteigen. Wir wollen in unmittelbarer Zukunft mal aufsteigen. Wenn das das ist, das könnt ihr im Sport nie planen. Es kommt am Schluss auf die gesamte Abstimmung drauf an. Spieler, Staff, der ganze Verein. Fans auch, die wir natürlich tolle haben, die hinter der Mannschaft stehen, die sie unterstützen. Und wenn das Gesamtpaket stimmt, dann sind wir so weit.
1: Es ist die Nachricht vom Tag. Der Guy Parmelin tritt per Ende Jahr aus dem Bundesrat zurück. Das hat er heute Vormittag vor den Medien bekannt gegeben. Nomo Lanz aus der Kanal 3 Redaktion. Wieso tut er zurücktreten?
2: 11 Jahre im Amt sei genug, hat Guy Parmelin heute an der Medienkonferenz gesagt. Es sei aber nichts Gesundheitliches, wie er auf eine Frage antwortet. Seine Amtszeit wäre zwar noch bis Ende nächstes Jahr gegangen, im Sommer hat er sich aber auch Gedanken über seine Zukunft machen. Darum habe er entschieden, es sei der richtige Schritt, das Amt per Ende Jahr abzugeben. Seine Frau hat er zum Beispiel auch erst gestern informiert. Die Kolleginnen und Kollegen aus dem Bundesrat und seine Partei, die SVP, haben heute Morgen davor erfahren.
1: Er ist jetzt 11 Jahre lang als Bundesrat tätig gewesen. Wie schaut er auf die Zeit zurück?
2: Er hätte gerne das Beste für die Schweiz wollen. So hat er auch von den vielen Projekten erzählt, die er während seiner Amtszeit angegangen ist. Aber auch von den vielen Krisen, die er miterlebt hat. Zum Beispiel die Corona-Pandemie oder auch die Krise von Credit Suisse. Das Amt als Bundesrat sei zwar anstrengend, es hätte ihm aber gerne viel Freude gemacht. Wer das Amt möchte machen, finde ich innen sicher viel Freude, sagt Parmelin weiters. Aber man müsse auch bereit sein, gewisse Opfer zu bringen.
1: Und wer könnte dort die Nachfolge von Guy Parmelin antreten?
2: Das Rennen um die Nachfolge von Guy Parmelin ist schon länger am Laufen. Über einen Rücktritt von Parmelin hat man schon länger spekuliert. Die SVP hat gerade mehrere spannende Kandidatinnen oder Kandidaten. So zum Beispiel die Nationalrätin Céline Amoudrou oder die Zürcher Regierungsrätin Nathalie Rickli. Als Spitzenkandidat sieht die SVP aber aktuell den Thurgauer Nationalrat Pascal Schmid. Er ist zwar erst seit 3 Jahren Nationalrat. Gemäss vielen Parteikolleginnen und Kollegen hätte er aber genau die Eigenschaften, die es für das Amt als Bundesrat bräuchte.
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1: Der Bielersee zieht sich letztens zurück. Nicht aber aus Protest, es gibt einfach viel zu wenig Regen. Und darum ist er fast auf einem Rekordtief für die Jahreszeit. Wie schlimm dass es effektiv ist und was der tiefe Pegel alles beeinflussen tut, im Beitrag vom Nomo Lanz aus der Redaktion.
2: 10 cm. So viel zu tief war der Wasserpegel vom Bielersee im September im Vergleich zum normalen Pegelstand. Das klingt im ersten Moment nicht nach viel. Aber wenn es in den nächsten Jahren genauso heiss ist und so wenig regnet, könnte das grosse Auswirkungen haben. So der Lucius Tommy, Leiter der Abteilung Gewässerregulierung vom Berner Amt für Wasser und Abfall.
3: Wir gehen davon aus, dass darum in 10, 20, 30, 40 Jahren der Sommerabfluss von Raaren, gerade so in Trockenperioden, noch einmal deutlich zurückgehen im Vergleich zu diesem Jahr. Und wir dann möglicherweise auch mit tieferen Seeständen müssen rechnen, als wir das jetzt sehen. Auch an den Seen, die wir es halt effektiv im Moment noch nicht kennen.
2: Und da wäre dann eben auch der Bielersee davon betroffen. Aktuell gibt es aber noch nicht allzu viele Auswirkungen. Der Bielersee hat gängig noch genug Wasser für die Fische, wie der Michael Heberli, Bereichsleiter vom Berner Fischereiinspektorat, sagt.
4: Im See sind halt immer noch tiefere Zonen, noch kühlere Bereiche. Und dann können sich die Fische eigentlich ihren Wohlfühlbereich selber aussuchen, können ausweichen. Und darum haben wir weder Fischsterben noch irgendwie grosse Abwanderungen müssen feststellen.
2: Das grössere Problem gäbe es dann, wenn der Wasserpegel vom Bielersee zu hoch sei, so wie vor ein paar Jahren.
4: Dann ist das Wasser über die Ufer und wo das Wasser wieder zurück ist, dann sind nachher wie Fischfallen entstanden und dort sind Fische gestorben. Aber jetzt wegen des tiefen Wasserständen sind meines Wissens nach noch nie Probleme entstanden für die Fische und für die Fischerei im Bielersee.
2: Also kann man sagen, dass es um den Bielersee gar nicht einmal so schlecht steht. Sollte es in der nächsten Zeit aber nicht regelmässig regnen, dann könnte es im Winter einen neuen negativen Rekord geben, was der Wasserpegel angeht. Aktuell da höckelt der FC Biel in der Promotion League auf dem Thron. Nach nur 9 Spielen steht der Bieler Fußballclub mit 3 Punkten Vorsprung an der Tabellenspitze vor dem Topfavorit Schaffhausen. Im Vergleich zur letzten Saison hat der FC Biel das Mal einen super Start hergelegt. Und auch einen Aufstieg in die Challenge League könnte man sich so gut vorstellen. Die Garnaturdirektorin Vanna Di Nicola hat darum vom Verwaltungsratspräsidenten vom FC Biel, Nick Liechti, wissen, warum es jetzt so gut läuft.
5: Ganz wichtiger Entscheid war, dass wir einen Grossteil der Mannschaft letzte Saison zusammenhalten können. Und dann punktuell verstärken mit Zuzug und das zahlt sich jetzt aus.
1: Was macht dir die Saison vielleicht eben anders als sonst? Was hat sich verändert oder was scheint eben besonders gut zu funktionieren?
5: Kontinuität. Wir haben letzte Saison angefangen mit Morgentraining. Das war sicher ein wichtiger Faktor hinsichtlich Professionalisierung. Wir haben den Trainerstaff umverändert. Wir haben den Kern der Stammspieler ist praktisch umverändert. Und das gibt einfach sofort eine gewisse Sicherheit, die wir jetzt in Resultat ummünzen und hoffen, es geht so weiter. Ja.
1: Spielt der FC Biel besonders gut oder lassen die anderen Mannschaften vielleicht auch ein bisschen nach?
5: Nein, ich denke, wir spielen sicher sehr gut. Nicht immer, das ist klar. Ab und zu haben wir auch besser. Wir spielen sicher im Vergleich zur letzten Saison deutlich besser. Aber aufgepasst, die anderen Mannschaften werden im Verlauf der Saison auch besser. Wir dürfen uns nicht ausruhen auf den Lorbeeren. Also wir müssen jeden Match voll konzentriert tragen. Und ja, nicht denken, den haben wir schon gewonnen, bevor wir gespielt haben.
1: Denkt ihr, dass ein Aufstieg in die Challenge League in diesem Jahr könnte drinnen liegen?
5: Ja, da kann eigentlich schon seit 3 Jahren drinnen liegen. Oder? Wenn wir ehrlich sind, wir waren 3 Mal Dritter gewesen, haben immer vorne mitgespielt. Ganz klar, der Favorit ist Schaffhausen. Die haben 3 Mal das höhere Budget und die müssen quasi aufsteigen. Wir wollen in unmittelbarer Zukunft mal aufsteigen. Wenn das das ist, das könnt ihr im Sport nie planen. Es kommt am Schluss auf die gesamte Abstimmung drauf an. Spieler, Staff, der ganze Verein, Fans auch, die wir natürlich tolle haben, die hinter der Mannschaft stehen, die sie unterstützen. Und wenn das Gesamtpaket stimmt, dann sind wir so weit.
1: Es ist die Nachricht vom Tag. Der Guy Parmelin tritt per Ende Jahr aus dem Bundesrat zurück. Das hat er heute Vormittag vor den Medien bekannt gegeben. Nomo Lanz aus der Kanal 3-Redaktion. Wieso tut er zurücktreten?
2: 11 Jahre im Amt sei genug, hat der Guy Parmelin heute an der Medienkonferenz gesagt. Es sei aber nichts Gesundheitliches, wie er auf eine Frage antwortet. Seine Amtszeit wäre zwar noch bis Ende nächstes Jahr gegangen, im Sommer hat er sich aber auch Gedanken über seine Zukunft machen. Darum habe er entschieden, es sei der richtige Schritt, das Amt per Ende Jahr abzugeben. Seine Frau hat er zum Beispiel auch erst gestern informiert. Die Kolleginnen und Kollegen aus dem Bundesrat und seine Partei, die SVP, haben heute Morgen davon erfahren.
1: Er ist jetzt 11 Jahre lang als Bundesrat tätig gewesen. Wie schaut er auf die Zeit zurück?
2: Er hätte gerne das Beste für die Schweiz wollen. So hat er auch von den vielen Projekten erzählt, die er während seiner Amtszeit angegangen ist. Aber auch von den vielen Krisen, die er miterlebt hat. Zum Beispiel die Corona-Pandemie oder auch die Krise von Credit Suisse. Das Amt als Bundesrat sei zwar anstrengend, es hätte ihm aber gerne viel Freude gemacht. Wer das Amt möchte machen, finde ich innen sicher viel Freude, sagt der Parmelin weiters. Aber man müsse auch bereit sein, gewisse Opfer zu bringen.
1: Und wer könnte dort die Nachfolge von Guy Parmelin antreten?
2: Das Rennen um die Nachfolge von Guy Parmelin ist schon länger am Laufen. Über einen Rücktritt von Parmelin hat man schon länger spekuliert. Die SVP hat gerade mehrere spannende Kandidatinnen oder Kandidaten. So zum Beispiel die Nationalrätin Céline Amoudrou oder die Zürcher Regierungsrätin Nathalie Rickli. Als Spitzenkandidat sieht die SVP aber aktuell den Thurgauer Nationalrat Pascal Schmid. Er ist zwar erst seit 3 Jahren Nationalrat. Gemäss vielen Parteikolleginnen und Kollegen habe er aber genau die Eigenschaften, die es für das Amt als Bundesrat bräuchte.
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1: Der Bielersee zieht sich letztens zurück. Nicht aber aus Protest, es gibt einfach viel zu wenig Regen. Und darum ist er fast auf einem Rekordtief für die Jahreszeit. Wie schlimm das effektiv ist und was der tiefe Pegel alles beeinflusst, im Beitrag von Nomo Lanz aus der Redaktion.
2: 10 cm. So viel zu tief war der Wasserpegel vom Bielersee im September im Vergleich zum normalen Pegelstand. Das klingt im ersten Moment nicht nach viel. Aber wenn es in den nächsten Jahren genauso heiß ist und so wenig regnet, könnte das grosse Auswirkungen haben. So der Lucius Tommy, Leiter der Abteilung Gewässerregulierung vom Berner Amt für Wasser und Abfall.
3: Wir gehen davon aus, dass darum in 10, 20, 30, 40 Jahren der Sommerabschluss von Raren, gerade so in Trockenperioden, noch einmal deutlich zurückgehen im Vergleich zu diesem Jahr. Und wir dann möglicherweise auch mit tieferen Seeständen müssen rechnen, als wir das jetzt sehen. Auch an den Seen, die wir es halt effektiv im Moment noch nicht kennen.
2: Und da wäre dann eben auch der Bielersee davon betroffen. Aktuell gibt es aber noch nicht allzu viele Auswirkungen. Der Bielersee hat gängig noch genug Wasser für die Fische, wie der Michael Heberli, Bereichsleiter vom Berner Fischereiinspektorat, sagt.
4: Im See sind halt immer noch tiefere Zonen, noch kühlere Bereiche. Und dann können sich die Fische eigentlich ihren Wohlfühlbereich selber aussuchen, können ausweichen. Und darum haben wir weder Fischsterben noch irgendwie grosse Abwanderungen müssen feststellen.
2: Das grössere Problem gäbe es dann, wenn der Wasserpegel vom Bielersee zu hoch sei, so wie vor ein paar Jahren.
4: Dann ist das Wasser über die Ufer und wo das Wasser wieder zurück ist, dann sind nachher wie Fischfallen entstanden und dort sind Fische gestorben. Aber jetzt wegen des tiefen Wasserstände sind meines Wissens nach noch nie Probleme entstanden für die Fische und für die Fischerei im Bielersee.
2: Also kann man sagen, dass es um den Bielersee gar nicht einmal so schlecht steht. Sollte es in der nächsten Zeit aber nicht regelmässig regnen, dann könnte es im Winter einen neuen negativen Rekord geben, was der Wasserpegel angeht. Aktuell da höckelt der FC Biel in der Promotion League auf dem Thron. Nach nur 9 Spielen steht der Bieler Fußballclub mit 3 Punkten Vorsprung an der Tabellenspitze vor dem Topfavorit Schaffhausen. Im Vergleich zur letzten Saison hat der FC Biel das mal einen super Start hergelegt. Und auch einen Aufstieg in die Challenge League könnte man sich so gut vorstellen. Die Garnaturdirektorin Vanedi Nicola hat darum vom Verwaltungsratspräsident vom FC Biel, Nick Liechti, wissen, warum es jetzt so gut läuft.
5: Ganz wichtiger Entscheid war, dass wir einen Grossteil der Mannschaft letzte Saison zusammenhalten konnten, die Stammelf, und dann punktuell verstärken mit Zuzügen und das zahlt sich jetzt aus.
1: Was macht dir die Saison vielleicht eben Angst als Schuss? Was hat sich verändert oder was scheint eben besonders gut zu funktionieren?
5: Kontinuität. Wir haben letzte Saison angefangen mit Morgentraining. Das war sicher ein wichtiger Faktor gewesen, hinsichtlich Professionalisierung. Wir haben den Trainerstaff umverändert. Wir haben den Kern der Stammspieler ist praktisch umverändert. Und das gibt einfach sofort eine gewisse Sicherheit, wo wir jetzt können Resultate ummünzen und hoffen, es geht so weiter. Ja.
1: Spielt der FC Biel besonders gut oder lassen die anderen Mannschaften vielleicht auch ein bisschen nach?
5: Nein, ich denke, wir spielen sicher sehr gut. Nicht immer, das ist klar. Ab und zu haben wir auch besser. Wir spielen sicher im Vergleich zur letzten Saison deutlich besser. Aber aufgepasst, die anderen Mannschaften werden im Verlauf der Saison auch besser. Wir dürfen uns nicht ausruhen auf den Lorbeeren. Also wir müssen jeden Match voll konzentriert tragen und ja nicht denken, da haben wir schon gewonnen, bevor wir gespielt haben.
1: Denkt ihr, dass ein Aufstieg in die Challenge League in diesem Jahr könnte drinnen liegen?
5: Ja, da kann eigentlich schon seit 3 Jahren drinnen liegen. Oder? Wenn wir ehrlich sind, wir waren 3-mal Dritter, haben immer vorne mitgespielt. Ganz klar, der Favorit ist Schaffhausen. Die haben 3-mal das höhere Budget und die müssen quasi aufsteigen. Wir wollen in unmittelbarer Zukunft mal aufsteigen. Wenn das das ist, das könnt ihr im Sport nie planen. Es kommt am Schluss auf die gesamte Abstimmung drauf an. Spieler, Staff, der ganze Verein, Fans auch, die wir natürlich tolle haben, die hinter der Mannschaft stehen, die sie unterstützen. Und wenn das Gesamtpaket stimmt, dann sind wir so weit.
1: Es ist die Nachricht vom Tag. Der Guy Parmelin tritt per Ende Jahr aus dem Bundesrat zurück. Das hat er heute Vormittag vor den Medien bekannt gegeben. Nomo Lanz aus der Kanal 3-Redaktion, wieso tut er zurücktreten?
2: 11 Jahre im Amt sei genug, hat Guy Parmelin heute an der Medienkonferenz gesagt. Es sei aber nichts Gesundheitliches, wie er auf eine Frage geantwortet. Seine Amtszeit wäre zwar noch bis Ende nächstes Jahr gegangen, im Sommer hat er sich aber auch Gedanken über seine Zukunft machen. Darum habe er entschieden, es sei der richtige Schritt, das Amt per Ende Jahr abzugeben. Seine Frau hat er zum Beispiel auch erst gestern informiert. Die Kolleginnen und Kollegen aus dem Bundesrat und seine Partei, die SVP, haben heute Morgen davor erfahren.
1: Er ist jetzt 11 Jahre lang als Bundesrat tätig gewesen. Wie schaut er auf die Zeit zurück?
2: Er hätte gerne das Beste für die Schweiz wollen. So hat er auch von den vielen Projekten erzählt, die er während seiner Amtszeit angegangen ist. Aber auch von den vielen Krisen, die er miterlebt hat. Zum Beispiel die Corona-Pandemie oder auch die Krise von Credit Suisse. Das Amt als Bundesrat sei zwar anstrengend, es hätte ihm aber gerne viel Freude gemacht. Wer das Amt möchte machen, findet innen sicher viel Freude, sagt der Parmelin weiters. Aber man müsse auch bereit sein, gewisse Opfer zu bringen.
1: Und wer könnte dort die Nachfolge von Guy Parmelin antreten?
2: Das Rennen um die Nachfolge von Guy Parmelin ist schon länger am Laufen. Über einen Rücktritt von Parmelin hat man schon länger spekuliert. Die SVP hat gerade mehrere spannende Kandidatinnen oder Kandidaten. So zum Beispiel die Nationalrätin Céline Amoudrou oder die Zürcher Regierungsrätin Nathalie Rickli. Als Spitzenkandidat sieht die SVP aber aktuell den Thurgauer Nationalrat Pascal Schmid. Er ist zwar erst seit 3 Jahren Nationalrat. Gemäss vielen Parteikolleginnen und Kollegen habe er aber genau die Eigenschaften, die es für das Amt als Bundesrat bräuchte.
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1: Der Bielersee zieht sich letztens zurück. Nicht aber aus Protest, es gibt einfach viel zu wenig Regen. Und darum ist er fast auf einem Rekordtief für die Jahreszeit. Wie schlimm das effektiv ist und was der tiefe Pegel alles beeinflussen, im Beitrag von Nomo Lanz aus der Redaktion.
2: 10 cm. So viel zu tief war der Wasserpegel vom Bielersee im September im Vergleich zum normalen Pegelstang. Das klingt im ersten Moment nicht nach viel. Aber wenn es in den nächsten Jahren genauso heiß ist und so wenig regnet, könnte das grosse Auswirkungen haben. So der Lucius Tommy, Leiter der Abteilung Gewässerregulierung vom Berner Amt für Wasser und Abfall.
3: Wir gehen davon aus, dass darum in 10, 20, 30, 40 Jahren der Sommerabschluss von Raren, gerade so in Trockenperioden, noch einmal deutlich zurückgehen im Vergleich zu diesem Jahr. Und wir dann möglicherweise auch mit tieferen Seeständen müssen rechnen, als wir das jetzt sehen. Auch an den Seen, die wir es halt effektiv im Moment noch nicht kennen.
2: Und da wäre dann eben auch der Bielersee davon betroffen. Aktuell gibt es aber noch nicht allzu viele Auswirkungen. Der Bielersee hat gängig noch genug Wasser für die Fische, wie der Michael Heberli, Bereichsleiter vom Berner Fischereiinspektorat, sagt.
4: Im See sind halt immer noch tiefere Zonen, noch kühlere Bereiche. Und dann können sich die Fische eigentlich ihren Wohlfühlbereich selber aussuchen, können ausweichen. Und darum haben wir weder Fischsterben noch irgendwie grosse Abwanderungen müssen feststellen.
2: Das grössere Problem gäbe es dann, wenn der Wasserpegel vom Bielersee zu hoch sei, so wie vor ein paar Jahren.
4: Dann ist das Wasser über die Ufer und wo das Wasser wieder zurück ist, dann sind nachher wie Fischfallen entstanden und dort sind Fische gestorben. Aber jetzt wegen des tiefen Wasserständen sind meines Wissens nach noch nie Probleme entstanden für die Fische und für die Fischerei im Bielersee.
2: Also kann man sagen, dass es um den Bielersee gar nicht einmal so schlecht steht. Sollte es in der nächsten Zeit aber nicht regelmässig regnen, dann könnte es im Winter einen neuen negativen Rekord geben, was der Wasserpegel angeht. Aktuell da höckelt der FC Biel in der Promotion League auf dem Thron. Nach nur 9 Spielen steht der Bieler Fußballclub mit 3 Punkten Vorsprung an der Tabellenspitze vor dem Topfavorit Schaffhausen. Im Vergleich zur letzten Saison hat der FC Biel das mal einen super Start hergelegt. Und auch einen Aufstieg in die Challenge League könnte man sich so gut vorstellen. Die Garnaturdirektorin Vanna Di Nicola hat darum vom Verwaltungsratspräsidenten vom FC Biel, Nick Liechti, wissen, warum es jetzt so gut läuft.
5: Ganz wichtiger Entscheid war, dass wir einen Grossteil der Mannschaft letzte Saison zusammenhalten konnten. Und dann punktuell verstärken mit Zuzug und das zahlt sich jetzt aus.
1: Was macht dir die Saison vielleicht eben Angst als sonst? Was hat sich verändert oder was scheint eben besonders gut zu funktionieren?
5: Kontinuität. Wir haben letzte Saison angefangen mit Morgentraining. Das war sicher ein wichtiger Faktor hinsichtlich Professionalisierung. Wir haben den Trainerstaff umverändert. Wir haben den Kern der Stammspieler ist praktisch umverändert. Und das gibt einfach sofort eine gewisse Sicherheit, wo wir jetzt ein Resultat ummünzen und hoffen, es geht so weiter. Ja.
1: Spielt der FC Biel besonders gut oder lassen die anderen Mannschaften vielleicht auch ein bisschen nach?
5: Nein, ich denke, wir spielen sicher sehr gut. Nicht immer, das ist klar. Ab und zu haben wir auch besser. Wir spielen sicher im Vergleich zur letzten Saison deutlich besser. Aber aufgepasst, die anderen Mannschaften werden im Verlauf der Saison auch besser. Wir dürfen uns nicht ausruhen auf den Lorbeeren. Also wir müssen jeden Match voll konzentriert tragen und ja nicht denken, da haben wir schon gewonnen, bevor wir gespielt haben.
1: Denkt ihr, dass ein Aufstieg in die Challenge League in diesem Jahr könnte drinnen liegen?
5: Ja, da kann eigentlich schon seit 3 Jahren drinnen liegen. Oder? Wenn wir ehrlich sind, wir sind 3-mal Dritter gewesen, haben immer vorne mitgespielt. Ganz klar, der Favorit ist Schaffhausen. Die haben 3-mal das höhere Budget und die müssen quasi aufsteigen. Wir wollen in unmittelbarer Zukunft mal aufsteigen. Wenn das das ist, das könnt ihr im Sport nie planen. Es kommt am Schluss auf die gesamte Abstimmung drauf an. Spieler, Staff, der ganze Verein, Fans auch, die wir natürlich tolle haben, die hinter der Mannschaft stehen, die sie unterstützen. Und wenn das Gesamtpaket stimmt, dann sind wir so weit.
1: Es ist die Nachricht vom Tag. Der Guy Parmelin tritt per Ende Jahr aus dem Bundesrat zurück. Das hat er heute Vormittag vor den Medien bekannt gegeben. Nomo Lanz aus der Kanal 3-Redaktion, wieso tut er zurücktreten?
2: 11 Jahre im Amt sei genug, hat Guy Parmelin heute an der Medienkonferenz gesagt. Es sei aber nichts Gesundheitliches, wie er auf eine Frage antwortet. Seine Amtszeit wäre zwar noch bis Ende nächstes Jahr gegangen, im Sommer hat er sich aber auch Gedanken über seine Zukunft machen. Darum habe er entschieden, es sei der richtige Schritt, das Amt per Ende Jahr abzugeben. Seine Frau hat er zum Beispiel auch erst gestern informiert. Die Kolleginnen und Kollegen aus dem Bundesrat und seine Partei, die SVP, haben heute Morgen davor erfahren.
1: Er ist jetzt 11 Jahre lang als Bundesrat tätig gewesen. Wie schaut er auf die Zeit zurück?
2: Er hätte gerne das Beste für die Schweiz wollen. So hat er auch von den vielen Projekten erzählt, die er während seiner Amtszeit angegangen ist. Aber auch von den vielen Krisen, die er miterlebt hat. Zum Beispiel die Corona-Pandemie oder auch die Krise von Credit Suisse. Das Amt als Bundesrat sei zwar anstrengend, es hätte ihm aber gerne viel Freude gemacht. Wer das Amt möchte machen, finde ich innen sicher viel Freude, sagt der Parmelin weiters. Aber man müsse auch bereit sein, gewisse Opfer zu bringen.
1: Und wer könnte dort die Nachfolge von Guy Parmelin antreten?
2: Das Rennen um die Nachfolge von Guy Parmelin ist schon länger am Laufen. Über einen Rücktritt von Parmelin hat man schon länger spekuliert. Die SVP hat gerade mehrere spannende Kandidatinnen oder Kandidaten. So zum Beispiel die Nationalrätin Céline Amoudrou oder die Zürcher Regierungsrätin Nathalie Rickli. Als Spitzenkandidat sieht die SVP aber aktuell den Thurgauer Nationalrat Pascal Schmid. Er ist zwar erst seit 3 Jahren Nationalrat. Gemäss vielen Parteikolleginnen und Kollegen habe er aber genau die Eigenschaften, die es für das Amt als Bundesrat bräuchte.
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1: Der Bielersee zieht sich letztens zurück. Nicht aber aus Protest, es gibt einfach viel zu wenig Regen. Und darum ist er fast auf einem Rekordtief für die Jahreszeit. Wie schlimm das effektiv ist und was der tiefe Pegel alles beeinflusst, im Beitrag vom Nomo Lanz aus der Redaktion.
2: 10 cm. So viel zu tief war der Wasserpegel vom Bielersee im September im Vergleich zum normalen Pegelstang. Das klingt im ersten Moment nicht nach viel. Aber wenn es in den nächsten Jahren genauso heiß ist und so wenig regnet, könnte das grosse Auswirkungen haben. So der Lucius Tommy, Leiter der Abteilung Gewässerregulierung vom Berner Amt für Wasser und Abfall.
3: Wir gehen davon aus, dass darum in 10, 20, 30, 40 Jahren der Sommerabfluss von Raren, gerade so in trockenen Perioden, noch einmal deutlich zurückgehen im Vergleich zu diesem Jahr. Und wir dann möglicherweise auch mit tieferen Seeständen müssen rechnen, als wir das jetzt sehen. Auch an den Seen, die wir es halt effektiv im Moment noch nicht kennen.
2: Und da wäre dann eben auch der Bielersee davon betroffen. Aktuell gibt es aber noch nicht allzu viele Auswirkungen. Der Bielersee hat gern noch genug Wasser für die Fische, wie der Michael Heberli, Bereichsleiter des Berner Fischereiinspektorat, sagt.
4: Im See sind halt immer noch tiefere Zonen, noch kühlere Bereiche. Und dann können sich die Fische eigentlich ihren Wohlfühlbereich selber aussuchen, können ausweichen. Und darum haben wir weder Fischsterben noch irgendwie grosse Abwanderungen müssen feststellen.
2: Das grössere Problem gäbe es dann, wenn der Wasserpegel vom Bielersee zu hoch sei, so wie vor ein paar Jahren.
4: Dann ist das Wasser über die Ufer und wo das Wasser wieder zurück ist, dann sind nachher wie Fischfallen entstanden und dort sind Fische gestorben. Aber jetzt wegen des tiefen Wasserstände sind meines Wissens nach noch nie Probleme entstanden für die Fische und für die Fischerei im Bielersee.
2: Also kann man sagen, dass es um den Bielersee gar nicht einmal so schlecht steht. Sollte es in der nächsten Zeit aber nicht regelmässig regnen, dann könnte es im Winter einen neuen negativen Rekord geben, was der Wasserpegel angeht. Aktuell da höckelt der FC Biel in der Promotion League auf dem Thron. Nach nur 9 Spielen steht der Bieler Fußballclub mit 3 Punkten Vorsprung an der Tabellenspitze vor dem Topfavorit Schaffhausen. Im Vergleich zur letzten Saison hat der FC Biel das mal einen super Start hergelegt. Und auch einen Aufstieg in die Challenge League könnte man sich so gut vorstellen. Die Garnaturdirektorin Vanna Di Nicola hat darum vom Verwaltungsratspräsidenten vom FC Biel, Nick Liechti, wissen, warum es jetzt so gut läuft.
5: Ganz wichtiger Entscheid war, dass wir einen Grossteil der Mannschaft letzte Saison zusammenhalten können und dann punktuell verstärken mit Zuzug und das zahlt sich jetzt aus.
1: Was macht dir die Saison vielleicht eben Angst aus? Was hat sich verändert oder was scheint eben besonders gut zu funktionieren?
5: Kontinuität. Wir haben letzte Saison angefangen mit Morgentraining. Das war sicher ein wichtiger Faktor gewesen, hinsichtlich Professionalisierung. Wir haben den Trainerstaff umverändert. Wir haben den Kern der Stammspieler ist praktisch umverändert. Und das gibt einfach sofort eine gewisse Sicherheit, wo wir jetzt ein Resultat ummünzen und hoffen, es geht so weiter. Ja.
1: Spielt der FC Biel besonders gut oder lassen die anderen Mannschaften vielleicht auch ein bisschen nach?
5: Nein, ich denke, wir spielen sicher sehr gut. Nicht immer, das ist klar. Ab und zu haben wir auch besser. Wir spielen sicher im Vergleich zur letzten Saison deutlich besser. Aber aufgepasst, die anderen Mannschaften werden im Verlauf der Saison auch besser. Wir dürfen uns nicht ausruhen auf den Lorbeeren. Also wir müssen jeden Match voll konzentriert tragen. Und ja, nicht denken, da haben wir schon gewonnen, bevor wir gespielt haben.
1: Denkt ihr, dass ein Aufstieg in die Challenge League in diesem Jahr könnte drinnen liegen?
5: Ja, da kann eigentlich schon seit 3 Jahren drinnen liegen, oder? Wenn wir ehrlich sind, wir sind 3-mal Dritter gewesen, haben immer vorne mitgespielt. Ganz klar, der Favorit ist Schaffhausen, die haben 3-mal das höhere Budget und die müssen quasi aufsteigen. Wir wollen in unmittelbarer Zukunft mal aufsteigen. Wenn das ist, das könnt ihr im Sport nie planen. Es kommt am Schluss auf die gesamte Abstimmung drauf an. Spieler, Staff, der ganze Verein. Fans auch, die wir natürlich tolle haben, die hinter der Mannschaft stehen, die sie unterstützen. Und wenn das Gesamtpaket stimmt, dann sind wir so weit.
1: Es ist die Nachricht vom Tag. Der Guy Parmelin tritt per Ende Jahr aus dem Bundesrat zurück. Das hat er heute Vormittag vor den Medien bekannt gegeben. Nomo Lanz aus der Kanal 3 Redaktion, wieso tut er zurücktreten?
2: 11 Jahre im Amt sei genug, hat der Guy Parmelin heute an der Medienkonferenz gesagt. Es sei aber nichts Gesundheitliches, wie er auf eine Frage antwortet. Seine Amtszeit wäre zwar noch bis Ende nächstes Jahr gegangen, im Sommer hat er sich aber auch Gedanken über seine Zukunft machen. Darum habe er entschieden, es sei der richtige Schritt, das Amt per Ende Jahr abzugeben. Seine Frau hat er zum Beispiel auch erst gestern informiert. Die Kolleginnen und Kollegen aus dem Bundesrat und seine Partei, die SVP, haben heute Morgen davor erfahren.
1: Er war jetzt 11 Jahre lang als Bundesrat tätig. Wie schaut er auf die Zeit zurück?
2: Er hätte gerne das Beste für die Schweiz wollen. So hat er auch von den vielen Projekten erzählt, die er während seiner Amtszeit angegangen ist. Aber auch von den vielen Krisen, die er miterlebt hat. Zum Beispiel die Corona-Pandemie oder auch die Krise von Credit Suisse. Das Amt als Bundesrat sei zwar anstrengend, es hätte ihm aber gerne viel Freude gemacht. Wer das Amt möchte machen, finde ich innen sicher viel Freude, sagt Parmelin weiters. Aber man müsse ja bereit sein, gewisse Opfer zu bringen.
1: Und wer könnte dort die Nachfolge von Guy Parmelin antreten?
2: Das Rennen um die Nachfolge von Guy Parmelin ist schon länger am Laufen. Über den Rücktritt von Parmelin hat man schon länger spekuliert. Die SVP hat gerade mehrere spannende Kandidatinnen oder Kandidaten. So zum Beispiel die Nationalrätin Céline Amoudrou oder die Zürcher Regierungsrätin Nathalie Rickli. Als Spitzenkandidat sieht die SVP aber aktuell den Thurgauer Nationalrat Pascal Schmid. Er ist zwar erst seit 3 Jahren Nationalrat. Gemäss vielen Parteikolleginnen und Kollegen hätte er aber genau die Eigenschaften, die es für das Amt als Bundesrat bräuchte.
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